0: auch von Kunststoffverpackungen zu verringern. Demnach fielen zum Beispiel im Jahr 2023 rund 3 Millionen Tonnen entsprechender Abfall an. Und durch das Gesetz sollen Einnahmen generiert werden. Die Mehreinnahmen für den Bundeshaushalt würden Prognosen zufolge bei knapp 1,5 Milliarden Euro pro Jahr liegen.
1: Kanzler Merz hat die beiden diesjährigen deutschen Nobelpreisträger in der Kategorie Medizin beglückwünscht. Die Auszeichnung zeige, dass deutsche Forschung Spitze sei, schrieb Merz. Peter Hegemann von der Humboldt-Universität in Berlin und Georg Nagel von der Universität Würzburg teilen sich den Nobelpreis mit dem US-amerikanischen Wissenschaftler Carl Dicerov. Alle drei forschen im Bereich der Optogenetik. Das ist eine Technologie, mit der die Aktivität zum Beispiel von Nervenzellen mit Hilfe von Licht gesteuert werden kann. In Deutschland stellen immer mehr Männer einen Antrag auf Kriegsdienstverweigerung und das, obwohl die Wehrpflicht weiter ausgesetzt ist. In den ersten 8 Monaten des Jahres sind Medienberichten zufolge beim zuständigen Bundesamt bereits mehr als 12.000 Anträge eingegangen. Zum Vergleich, im Gesamtjahr 2025 waren es knapp 3.900. Der britische Bestsellerautor Jeffrey Archer ist tot. Er starb nach Angaben seines Verlages gestern im Alter von 86 Jahren. Aus London, Lisa Maria Röhling.
2: Jeffrey Archer, 1940 in London geboren, war weder in der Schule noch an der Universität mit besonderen Leistungen aufgefallen. Nach dem Studium hatte er zunächst eine politische Karriere verfolgt, bevor er sich der Literatur zuwandte. Mit gerade einmal 29 Jahren zog er für die konservative Partei ins Parlament ein. 5 Jahre später trat er nicht erneut zur Wahl an, weil er wegen einer Fehlinvestition kurz vor dem Bankrott stand. Also begann er Romane zu schreiben und wurde zum Bestsellerautor. Sein bekanntestes Werk Kain und Abel aus dem Jahr 1979 ist bis heute eines der meistverkauften Bücher der Welt.
1: Das Wetter in Deutschland. In der Nacht im Norden viele Wolken und von der Nordsee her Schauer. Sonst ist es trocken und oftmals klar. 16 Grad auf Sylt bis minimal 4 Grad im bayerischen Vogtland. Am Tage im Norden viele Wolken und Schauer, sonst nach Nebelauflösung viel Sonne. 17 Grad auf Sylt bis 25 Grad am Oberrhein. Es ist gleich 2.03 Uhr.
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4: Ihr Wegbegleiter durch diese Nacht auf Dienstag ist Tobias Hürenbach. Herzlich willkommen zu dieser Stunde hier im ARD-Nachtkonzert. Die beginnt mit der Konzertouvertüre für Orchester, komponiert von Louis Spohr. Das ist hier die NDR-Radio-Philharmonie. Am Pult steht Howard Griffiths.

Howard Griffiths und die NDR Radiophilharmonie präsentierten die Konzertouvertüre hier von Louis Spohr. So kann man starten in diese Stunde des ARD-Nachtkonzerts. Da machen wir weiter mit der kroatischen Komponistin Dora Pejacevic. Sie wird in eine außergewöhnliche Familie geboren. Der Vater ist ein Graf, die Mutter eine Baroness. Ja, und sie hat dann irgendwann gedacht, ja, so diesen aristokratischen Lebensweg, den möchte ich nicht einschlagen. Sie liest recht früh Schopenhauer und Nietzsche und interessiert sich für die Musik und die Komposition. Und dann hat sie einige Werke vorgelegt. Zum Beispiel hier auch die Sonate für Violine und Klavier, A-Moll. Wir hören Thomas Albertus Irnberger und Barbara Moser.

Thomas Albertus Irnberger Violine und Barbara Moser Klavier mit der Sonate für ihre Besetzung in A-Moll von Dora Pejacevic. Sie hören das ARD-Nachtkonzert, das Ganze präsentiert von BR Classic. Und da haben wir jetzt eine Messe rausgesucht aus der Renaissance, und zwar von Giovanni Pierluigi da Palestrina. Tu es, Petrus, die Messe mit dem King's College Choir Cambridge unter der Leitung von Stephen Cleberry.

Das war der wunderbare King's College Choir aus Cambridge unter der Leitung von Stephen Clibery mit der Messe Tu es Petrus für sechsstimmigen Chor a cappella, komponiert von Giovanni Pierluigi da Palestrina. In dieser Nacht auf Dienstag haben wir jetzt im ARD-Nachkonzert Musik von Wolfgang Amadeus Mozart vor uns, und zwar die Sonate für zwei Klaviere D-Dur, Köchelverzeichnis 448, mit den eineigigen Zwillingen Christina und Michelle Norton.

Sie kamen am 2. September 1988 als eineigige Zwillinge auf die Welt. Christina und Michelle Norton, geboren in New Jersey, ein international gefeiertes US-amerikanisches Klavierduo, hier eben zu erleben mit der Sonate D-Dur, Köchelverzeichnis 448 von Wolfgang Amadeus Mozart. Mit dem Münchner Rundfunkorchester geht es jetzt in diese Nacht auf Dienstag. Unter der Leitung von Roberto Abbado präsentieren die Musikerinnen und Musiker die 7. Sinfonie D-Moll von Felix Mendelssohn Bartholdy.

Das Münchner Rundfunkorchester unter dem Dirigat von Roberto Abbado mit der 7. Sinfonie D-Moll von Felix Mendelssohn Bartholdy zum Abschluss hier dieser Stunde im ARD-Nachkonzert. Und mit ein paar Takten von Edward Elgar geht's aus dieser Stunde raus.

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1: Um 4 Uhr mit Olaf Knapp. Der neue Landtag von Sachsen-Anhalt kommt heute zu seiner konstituierenden Sitzung zusammen. Auf der Tagesordnung steht die Wahl des Landtagspräsidenten. Aus der Nachrichtenredaktion Christiane Rüther mit Einzelheiten.
2: Es ist genau einen Monat her, dass die AfD die Wahl in Sachsen-Anhalt mit fast 44% der Stimmen gewonnen hat. Heute will sie nun einen aus ihren Reihen zum ranghöchsten Politiker des Landes wählen lassen. Für die Position des Parlamentspräsidenten schlägt sie ihren Abgeordneten Tobias Rausch vor. Sollte er gewählt werden, wäre er in Deutschland der erste AfD-Politiker an der Spitze eines Landesparlaments. Das BSW hat bereits angekündigt, für Rausch zu stimmen. Die CDU-Fraktion will sich enthalten. Grüne, SPD und Linke lehnen einen AfD-Parlamentspräsidenten klar ab.
1: Immer mehr junge Menschen stellen einen Antrag auf Kriegsdienstverweigerung. Laut Funke Mediengruppe waren es in diesem Jahr bisher etwa 12.000. Mehr als die Hälfte der Anträge wurde allein im Juli und August gestellt. Aus der Nachrichtenredaktion Markus Wolf.
3: Laut dem Bericht sorgt das für massive Probleme bei der Bearbeitung der Anträge. Hinzu komme, dass viele Schreiben fehlerhaft seien und unbearbeitet zurückgeschickt werden müssten. Hintergrund ist das neue Wehrdienstgesetz, das seit Jahresanfang gilt. Es sieht vor, dass jeder deutsche Staatsbürger zum 18. Geburtstag einen Fragebogen zugeschickt bekommt, in dem seine, respektive ihre, Eignung für den Dienst an der Waffe abgefragt wird. Männer müssen antworten, Frauen können es.
1: Die Lage auf der arabischen Halbinsel droht weiter zu eskalieren. Die Houthi-Miliz im Jemen hat offenbar wieder Ziele in Saudi-Arabien angegriffen. Ein Reporter der Nachrichtenagentur AFP berichtet von einer Reihe von Explosionen in der saudischen Hauptstadt Riad. Die Houthi erklärten, sie hätten den dortigen Flughafen attackiert. Saudi-Arabien geht gemeinsam mit der jemenitischen Regierung gegen die Houthi-Miliz vor. Zuletzt hatten sie Geländegewinne gemeldet. Die Houthi, die vom Iran unterstützt werden, kontrollieren die für den Welthandel wichtige Meerenge Bab al-Mandab zum Roten Meer. Der britische Bestsellerautor Jeffrey Archer ist tot. Wie sein Verlag mitteilte, starb der Schriftsteller gestern im Alter von 86 Jahren. Neben einer Karriere bei den konservativen Tories, die von Skandalen überschattet war, schrieb Archer vor allem Romane, die meist in der Welt der Reichen und Mächtigen spielten. Zu seinen bekanntesten Romanen gehören Kain und Abel, Der Aufstieg und Imperium. Weltweit wurden Archers Bücher bislang mehr als 300 Millionen Mal verkauft. Das Wetter in Deutschland: am Tage im Norden viele Wolken und Schauer, sonst nach Nebel viel Sonne. 17 Grad auf Sylt bis maximal 25 Grad am Oberrhein. Und ein Blick zur Uhr, es ist gleich 4.03 Uhr.
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4: Heute Nacht mit Tobias Hürenbach. Herzlich willkommen. Schön, dass Sie eingeschaltet haben. Diese Stunde, die beginnt mit Musik von Antonio Vivaldi. Sein Konzert für Violine, Streicher und Basso Continuo C-Dur wollen wir hören. Mit dem Solisten, ja, der hat einen genialen Namen, Théotime Langlois de Swart. Er konzertiert zusammen mit dem Ensemble Les Ombres.

Théotime, Langlois de Swart und das Ensemble Les Ombres präsentierten das Violinkonzert C-Dur von Antonio Vivaldi hier im heutigen ARD-Nachtkonzert. Mit Anton Reicher geht's weiter. Ein Flötist und Komponist aus einer böhmisch-französischen Musikerfamilie. Anton Reicher, hier seine große Ouvertüre für Orchester D-Dur, ein Fall für das Beethoven-Orchester Bonn unter dem Dirigat von Dirk Kaftan.

Die große Orchester-Ouvertüre D-Dur von Anton Reicher war das, mit dem Beethoven-Orchester Bonn unter der Leitung von Dirk Kaftan. Als nächstes im ARD-Nachkonzert noch ein Meister des 18. Jahrhunderts nach Anton Reicher, nun Musik von Joseph Haydn. Sein Konzert für Klavier und Orchester G-Dur in einer tollen Fassung, nämlich mit Akkordeon und Orchester. Die Solistin ist hier Viviane Chausseau. Sie spielt zusammen mit dem Kammerorchester Basel.

kann man auch so machen. Akkordeon und Orchester hier zu erleben, das war die Bearbeitung des Klavierkonzerts G-Dur von Joseph Haydn von und mit Vivian Chassot und dem Kammerorchester Basel. Kurz vor 5 Uhr ist es mit ein paar Takten von Jean Sibelius raus aus dieser Stunde.

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1: Um 5 Uhr mit Olaf Knapp. Der neue Landtag von Sachsen-Anhalt kommt heute zu seiner konstituierenden Sitzung zusammen. Auf der Tagesordnung steht die Wahl des Landtagspräsidenten. Aus der NDR-Nachrichtenredaktion Christiane Rüther mit Einzelheiten.
2: Es ist genau einen Monat her, dass die AfD die Wahl in Sachsen-Anhalt mit fast 44% der Stimmen gewonnen hat. Heute will sie nun einen aus ihren Reihen zum ranghöchsten Politiker des Landes wählen lassen. Für die Position des Parlamentspräsidenten schlägt sie ihren Abgeordneten Tobias Rausch vor. Sollte er gewählt werden, wäre er in Deutschland der erste AfD-Politiker an der Spitze eines Landesparlaments. Das BSW hat bereits angekündigt, für Rausch zu stimmen. Die CDU-Fraktion will sich enthalten. Grüne, SPD und Linke lehnen einen AfD-Parlamentspräsidenten klar ab.
1: Immer mehr junge Menschen stellen einen Antrag auf Kriegsdienstverweigerung. Laut Funke Mediengruppe waren es in diesem Jahr bisher etwa 12.000. Mehr als die Hälfte der Anträge wurden allein im Juli und August gestellt. Aus der Nachrichtenredaktion Markus Wolf.
3: Laut dem Bericht sorgt das für massive Probleme bei der Bearbeitung der Anträge. Hinzu komme, dass viele Schreiben fehlerhaft seien und unbearbeitet zurückgeschickt werden müssten. Hintergrund ist das neue Wehrdienstgesetz, das seit Jahresanfang gilt. Es sieht vor, dass jeder deutsche Staatsbürger zum 18. Geburtstag einen Fragebogen zugeschickt bekommt, in dem seine, respektive ihre, Eignung für den Dienst an der Waffe abgefragt wird. Männer müssen antworten, Frauen können es.
1: Die Lage auf der arabischen Halbinsel droht weiter zu eskalieren. Die Houthi-Miliz im Jemen hat offenbar wieder Ziele in Saudi-Arabien angegriffen. Ein Reporter der Nachrichtenagentur AFP berichtet von einer Reihe von Explosionen in der saudischen Hauptstadt Riad. Die Houthi erklärten, sie hätten den dortigen Flughafen attackiert. Saudi-Arabien geht gemeinsam mit der jemenitischen Regierung gegen die Houthi-Miliz vor. Zuletzt hatten sie Geländegewinne gemeldet. Die Houthi, die vom Iran unterstützt werden, kontrollieren die für den Welthandel wichtige Meerenge Bab al-Mandab zum Roten Meer. Wer in diesem Jahr den Physiknobelpreis erhält, wird am Mittag bekannt gegeben. Dann verkündet die Königlich Schwedische Akademie der Wissenschaft den oder die Preisträger. 125 Jahre nachdem Wilhelm Konrad Röntgen den ersten Physiknobelpreis bekommen hatte für die von ihm entdeckten Röntgenstrahlen. Gestern sind schon zwei deutsche Forscher und ein amerikanischer Kollege mit dem Nobelpreis für Medizin ausgezeichnet worden. Die Nobelpreise werden am 10. Dezember überreicht. Das waren die Nachrichten. Das Wetter in Deutschland: am Tage im Norden viele Wolken und Schauer. Sonst nach Nebelauflösung viel Sonne, 17 Grad auf Sylt bis 25 Grad am Oberrhein. Es ist 5.03 Uhr.
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4: Ganz herzlich willkommen. Tobias Hürenbach ist heute für Sie da und gemeinsam haben wir noch eine Stunde hier. Einen schönen Tagesbeginn wünsche ich Ihnen.

Er wurde lange Zeit bezeichnet als Vater der dänischen Musik, Johann Peter Emilius Hartmann. Sein Schwiegersohn übrigens, Niels Wilhelm Garde, auch ein berühmter Meister des Landes. Also Hartmann und Garde, die haben gemeinsame Sache gemacht, sowohl beruflich als auch privat. Das hier eben von Hartmann war das Intermezzo mit dem Sinfonieorchester des Dänischen Rundfunks Kopenhagen unter der Leitung von Thomas Dausgaard. Jetzt geht es in den Dienstagmorgen mit Musik von François-Joseph Gossec, und zwar seine Orchestersuite Sabinus mit dem Orchester Les Sacrements.

Der gallische Adlige Julius Sabinus, der führt im 1. Jahrhundert eine Revolte gegen die römische Herrschaft an. Darum geht's in Sabinus, der Oper von François-Joseph Gossec. Ja, also Gallier lehnen sich gegen die Römer auf. Das kommt mir irgendwie bekannt vor. Gab's auch schon im 18. Jahrhundert. Also so komponiert hier und in Szene gesetzt von Gossec. Das war die Orchestersuite mit dem Ensemble Les Agréments. Sie hören das ARD-Nachkonzert, präsentiert von BR Klassik. Und da machen wir jetzt weiter mit einem kleinen Auszug aus dem Concertino für Violine und Streichorchester, komponiert von Mieczysław Weinberg.

Allegretto Cantabile, der wunderbare Auftakt zum Concertino für Violine und Streichorchester von Mieczysław Weinberg. Tassilo Probst zu erleben zusammen mit dem Jewish Chamber Orchestra München hier im ARD Nachtkonzert. Das Ganze wird Ihnen präsentiert von BR Classic am Dienstagmorgen. Und da starten wir jetzt mit Musik von Antonio Soler in den Tag. Seine Klaviersonate Cis-Moll darf es sein. Marie-Louise Hinrichs weiß, wie sie geht.

Marie-Louise Hinrichs zauberte hier diese Sonate Cis-Moll von Antonio Soler im heutigen ARD-Nachtkonzert. Und da heißt unser nächster Meister nun Giuseppe Sammartini. Seine Heimatstadt Mailand ist er zeitlebens immer treu geblieben. Sammartini, der Lehrer übrigens eines gewissen Christoph Willibald Gluck. Hier hören wir das Concerto Grosso Nummer 8, G-Moll von ihm, mit dem Ensemble 415 unter der Leitung von Chiara Banchini. Guten Morgen.

Concerto Grosso Nummer 8 von Giuseppe Sammartini. Das Ensemble 415 war zu hören unter der Leitung von Chiara Banchini. Sie befinden sich im ARD-Nachtkonzert am Dienstagmorgen. Und da haben wir jetzt einen Finalsatz hier zum Finale des heutigen ARD-Nachtkonzerts. Ein Finale des Klaviertrios Nummer 1 G-Dur von Claude Debussy mit dem Morgenstern-Trio. Das sind Katharine Klipfel, Stefan Hempel und Emanuel Wese.

Katharine Klipfel Klavier, Stefan Hempel Violine und Emanuel Wese Violoncello. Das Morgenstern-Trio mit diesem Finalsatz hier Appassionato aus dem Klaviertrio Nummer 1 G-Dur von Claude Debussy. Und das war das heutige ARD-Nachtkonzert. Mit freundlichen Grüßen von Dmitri Schostakowitsch geht's heute aus dieser Ausgabe raus. Tobias Führenbach bedankt sich bei Ihnen fürs Einschalten. Ich wünsche Ihnen weiterhin einen klangvollen Start in den Dienstagmorgen. Gerne auf bald. Ciao. Tschüss.

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1: Um 6 Uhr mit Rio Takeda. In Sachsen-Anhalt kommt heute erstmals der neu gewählte Landtag zusammen. Auf der Tagesordnung steht unter anderem die Wahl des Landtagspräsidenten. Die AfD hat als stärkste Fraktion den Abgeordneten Tobias Rausch nominiert. Sollte er gewählt werden, wäre er der erste AfD-Politiker an der Spitze eines Parlaments. Das BSW hat angekündigt, für ihn zu stimmen. Zusammen verfügen AfD und BSW über eine Mehrheit. Im neuen Magdeburger Landtag sind außerdem CDU, SPD, Grüne und Linke vertreten. Die Bundesvereinigung Deutscher Apothekerverbände hat Kritik an den Impfungen mit älteren Corona-Impfstoffen zurückgewiesen. In sozialen Medien wird kritisiert, dass derzeit vor allem ein älterer Impfstoff eingesetzt wird und der neue selbst bezahlt werden muss. Der Präsident der Apothekerverbände, Thomas Preis, sagte dem MDR, beide Impfstoffe seien gleichwertig. Das Virus entwickle sich ständig weiter. Dass zunächst ältere Impfstoffe verbraucht würden, habe auch wirtschaftliche Gründe. Der Bund habe dafür langfristige Verträge abgeschlossen. Sachsens Ministerpräsident Michael Kretschmer hat die Ansiedlung einer Rüstungsfabrik in Leipzig verteidigt. Der CDU-Politiker sagte MDR aktuell, Freiheit, Demokratie und Wohlstand seien ohne Sicherheit nicht möglich. Die beste Sicherheit sei immer noch die Abschreckung. Der Verein Leipzig bleibt friedlich hat bislang rund 7000 Unterschriften gegen die Ansiedlung gesammelt. Vereinsvorsitzender Lutz Mücke sagte, aus der Stadt der friedlichen Revolution sollte man keine Stadt der Waffen machen. Das Rüstungsunternehmen Covenant hatte gestern im Leipziger Norden eine Produktionshalle zur Herstellung von Marschflugkörpern eröffnet. Die Zahl der Kriegsdienstverweigerer ist stark gestiegen. Medienberichten zufolge gingen in diesem Jahr bis Ende August mehr als 12.000 Anträge ein. 2025 waren es insgesamt nicht einmal 4.000. Anfang des Jahres ist das neue Wehrdienstgesetz in Kraft getreten. Alle Deutschen erhalten mit 18 Jahren einen Fragebogen. Männer müssen ihn verpflichtend ausfüllen. Der britische Bestsellerautor Jeffrey Archer ist tot. Wie sein Verlag mitteilte, starb der Schriftsteller gestern im Alter von 86 Jahren. Er hat mehr als 300 Millionen Bücher verkauft. Als sein bekanntestes Werk gilt Kain und Abel. Sein letztes Buch Adam und Eva hatte er noch fertiggestellt. Es soll heute erscheinen. Das waren die Nachrichten. Das Wetter mit den Temperaturen von 6 Uhr. Brocken, Nebel 8 Grad, Chemnitz klar 11, Dresden leicht bewölkt 10, Eisenach leicht bewölkt 8, Erfurt leicht bewölkt 8 Grad, Fichtelberg klar 8, Gera leicht bewölkt 8, Görlitz wolkig 12, Halle meldet 6 Grad, Leipzig leicht bewölkt 10, Magdeburg klar 13 und Meiningen klar 6 Grad. Sonnenaufgang in Halle ist 7.21 Uhr, Sonnenuntergang 18.39 Uhr. Die Vorhersage: Heute stellenweise zäher Nebel, sonst viel Sonne, vorübergehend dünne Wolken. Im Norden Sachsen-Anhalts lockere Wolkenfelder und meist trocken. Höchstwerte 18 bis 23 Grad, schwacher bis mäßiger Südwestwind. Morgen teilweise Nebel und Wolken, im Verlauf häufiger Sonne und trocken, Höchstwerte 18 bis 23 Grad. Am Donnerstag unbeständig mit Regenschauern, sinkende Temperatur. MDR Verkehrsdienst, A2 Richtung Hannover zwischen Irxleben und Alsleben, 7 Kilometer Stau und stockend an einer Baustelle, plus 20 Minuten. A4 Frankfurt Richtung Dresden, in Höhe Erfurt West ein defekter Schwertransport. Vorsicht auf der Straße zwischen Paulinzeller und Stadt Ilm, in beiden Richtungen eine Ölspur. Und im Landkreis Weimarer Land, hier ist die Straße zwischen Harberg und Klettbach nach Unfall gesperrt. Soweit der MDR Verkehrsdienst, die Zeit 6.04 Uhr.
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2: Und an diesem Morgen begrüßt sie Beatrice Schwartner. Hallo.

Mit Josef Haydn ging's in diesen Dienstagmorgen, 6. Oktober. Er war Komponist und Intendant Udo Zimmermann in seiner Zeit an der Oper Leipzig. Direkt in der Wendezeit ab 1990 setzte er auf zeitgenössisches Musiktheater. Er wollte ein Fundament legen für die neuere Musikgeschichte. Das freute die Feuilletons, das Publikum weniger. Mit seinem Sinn für Avantgarde scheiterte Zimmermann auch an der Deutschen Oper Berlin. Dafür hat er im Dresdner Zentrum für zeitgenössische Musik Enormes geleistet, im heutigen Europäischen Zentrum der Künste in Hellerau. Dort war Zimmermann Gründungsintendant und hier erreichte er das Publikum mit Avantgarde, sodass alle jubelten. Heute vor 83 Jahren wurde Udo Zimmermann geboren. Gleich unser Blick in diese ganz besondere Lebensgeschichte hier bei MDR Klassik.

0: Das Philharmonische Orchester Prag spielt Antonín Dvořáks Walzer in E-Dur, eigentlich ja für Klavier gedacht, hier bearbeitet für großes Orchester. Damit haben wir es, 6.13 Uhr.
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0: Und wir blicken heute auf den 6. Oktober 1943. Heute vor 83 Jahren wurde Udo Zimmermann geboren. Einer der wichtigsten Komponistenpersönlichkeiten der Gegenwart, wie die Hochschule für Musik in einem Nachruf auf ihren Professor im Oktober 2021 schrieb. Zimmermann war Komponist, Dirigent, Intendant und immer auch ein Lehrender. Die Studierenden waren stets mitgerissen von Udo Zimmermanns Leidenschaft beim Komponieren seiner Musik. Christine Amme zeichnet mit unserem Blick in die Geschichte seinen Lebensweg nach.
2: Eine schwierige Zeit, in die Udo Zimmermann hineingeboren wird. Die Kriegseuphorie lässt nach, viele Menschen sterben und einfach alles ist knapp. Lebensmittel, Rohstoffe, Dinge des täglichen Bedarfs. Noch ein Jahr, dann legen die Alliierten große Teile Dresdens in Schutt und Asche. Als der Krieg vorbei ist und die Dresdnerinnen und Dresdner ihre Stadt Stück für Stück wieder aufbauen, hat Udo Zimmermann sprechen und laufen gelernt. Er singt, wie alle Kinder singen, wird eingeschult. Mit 10 ist er Chorknabe im Dresdner Kreuzchor, singt nun nicht mehr wie alle Kinder singen, sondern mit unüberhörbarem Talent. Vom Chorleiter ermuntert, schreibt er seine ersten Stücke. Dann Studium an der Dresdner Musikhochschule. Komposition, Dirigieren, Gesang. Das Musiktheater lockt ihn. Und an dieser Stelle könnte man nun die zahlreichen Stationen aufzählen, die Udo Zimmermann in den darauffolgenden Jahren durchläuft. Nur so viel, es sind eine Menge. Was Udo Zimmermann am meisten beschäftigt und bewegt, ist die zeitgenössische Musik. Er holt viele wilde Klänge auch auf Münchner Konzertbühnen. 15 Spielzeiten lang leitet er die Konzertreihe Musica Viva. Udo Zimmermann schmeißt sich hinein in Konflikte, stellt sein eigenes Komponieren immer wieder hinten an und lebt das Leben eines, heute würde man sagen, Performers. Eines Kulturperformers.
3: Ich denke, das ist eine Frage von Glaubwürdigkeit. Dass man wirklich zu dem, was man sagt, steht, dass man nicht wieder umkippt und sagt, in einer schwierigen Entscheidungsphase dann sich nicht einbringt oder zurückzieht, das ist genau der Tod.
2: Wenn Udo Zimmermann einlädt, dann kommen sie alle. Kagel, Stockhausen, Boulez. Mit seinem Sinn für das, was sich nicht sofort definieren lässt, pflanzt Zimmermann die Avantgarde erfolgreich in neue Milieus, Medien und Institutionen hinein. Udo Zimmermann, ein Theatermensch, der auch komponiert, der in der DDR etabliert ist und noch vor der Wende auch im gesamtdeutschen Raum Erfolge feiert. Und der dort, wo alles begann, nach 78 Jahren stirbt. In Dresden.
0: Und heute wäre sein 83. Geburtstag gewesen. Der Blick in die Lebensgeschichte von Udo Zimmermann kam von Christine Amme.

Sir Andras Schiff hier gehört mit Beatrice Smetanas poetischer Polka in Asto Opus 3, Opus 8 Nummer 3. So ist es aus den drei poetischen Polkas. Und damit haben wir es 6:22 und wir haben ausführlich Zeit jetzt für Werner Grobholz und Jürgen Kussmaul, die beiden Solisten mit Consortium Classicum und der Academy of St. Martin in the Fields. Spielen sie Polonaise, den dritten Satz aus Sinfonia Concertante von Georg Abraham Schneider, das Ganze bis halb. Und dann gibt's Aktuelles von Wetter und Verkehr hier bei MDR Klassik.

0: Mit Musik von Georg Abraham Schneider ist es 6.30 Uhr.
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0: Aktuell vom Saalekreis bis zur Oberlausitz dünne Wolken, sonst auch nicht sehr stark bewölkt. Teilweise ist es allerdings neblig, zum Beispiel im Oberharz und in der Sächsischen Schweiz. Trockenes Wetter wird heute auch wieder erwartet. Viel Sonne, einige dünne Wolken in der Altmark und im Elbhavelwinkel. Zeitweise lockere Wolkenfelder bei Höchstwerten heute von 18 bis 23 Grad. Morgen genau das gleiche Bild nochmal. Teilweise mit Nebelstart und dann häufig Sonne. Temperaturen bleiben konstant. Ab Donnerstag wird sich das ändern. Da gibt es Regenschauer und die Temperaturen sinken. Maximal dann noch 20, im Allgemeinen aber so zwischen 12 und 17 Grad. Am Freitag schon 10 bis 15. Also da wird dann wirklich Herbst. Und wir schauen mal, was im Moment die Straßenlage so hergibt. Der MDR Klassikverkehrsservice meldet. A2 Richtung Hannover zwischen Ilxleben und Alsleben 8 Kilometer Stau durch einen defekten LKW im Baustellenbereich. Hier brauchen Sie 30 Minuten länger. A4 Frankfurt Richtung Dresden, Höhe Erfurt West, steht ein defekter Schwertransport auf der Fahrbahn. Auf der A9 Richtung Berlin ist die Auffahrt Münchberg Nord durch einen defekten LKW blockiert. Vorsicht auf der Straße zwischen Paulinzella und Stadt Ilm befindet sich in beiden Richtungen eine Ölspur. Und im Landkreis Weimarer Land ist die Straße zwischen Harberg und Klettbach nach einem Unfall gesperrt. Ihnen unterwegs überall gute und sichere Fahrt mit uns.
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1: Kommt heute von Oskar Böhme, der Komponist und Trompeter, ist ein wichtiger Vertreter der mitteldeutschen Blechbläsertradition, geboren 1870 in Potschappel bei Dresden, ausgebildet am Leipziger Konservatorium, hat er quasi die sächsische Musikschule bis nach Russland gebracht, denn in St. Petersburg spielte er jahrzehntelang im renommierten Mariinsky-Theater. Und da wurde er dann auch tatsächlich der Trompeter von Sankt Petersburg sozusagen. Sein wichtigstes Erbe ist das Trompetenkonzert in E-Moll, bis heute das einzige bedeutende Solokonzert der Romantik für dieses Instrument. Böhmes Karriere endete übrigens tragisch. Er wurde 1938 Opfer der stalinistischen Säuberungen und in der Verbannung auch hingerichtet. Erst Ende der 1980er Jahre wurde Oskar Böhme rehabilitiert. Heute gehört der gebürtige Sachse wieder zum Repertoire und wir hören jetzt also ein Stück mitteldeutsche Musikgeschichte von Oskar Böhme. Matthias Höfs ist in dem Fall der Solist. Die Deutsche Kammerphilharmonie Bremen kommt dazu unter Tarmo Peltokoski. Das hier ist der dritte Satz, Rondo Allegro Scherzando, aus eben diesem Trompetenkonzert in E-Moll. Sie werden sich ein wenig wundern, denn es ist bearbeitet für Trompete und Orchester in F-Moll.

0: So, und jetzt habe ich nicht nur was über Oskar Böhme gelernt, sondern auch während der Musik nochmal nachgeschaut, warum das eigentlich von E-Moll nach F-Moll bearbeitet wurde. Das hat einen ganz einfachen Grund und ich hoffe, ich erzähle jetzt keinen Blödsinn. Das ist natürlich jetzt wirklich nur aus dem Internet, aber möglicherweise können da Trompeter auch dazu nicken. Denn es ist tatsächlich so, dass Oskar Böhme dieses Trompetenkonzert 1899 in E-Moll eigentlich für eine Trompete in A komponiert hat. Das ist also ein transponierendes Instrument und im Laufe des 20. Jahrhunderts ist eben einfach die A-Trompete aus dem Orchesteralltag irgendwie so ein bisschen ausgestorben. Dafür hat sich die B-Trompete als weltweiter Standard durchgesetzt und das würde jetzt für genau dieses Stück bedeuten, würde man die originale Orchesterpartitur in E-Moll unverändert lassen und der Solist müsste also auf einer modernen B-Trompete spielen, dann müsste er das Stück auf dem Instrument in Fis-Moll greifen. Und das heißt nun mal, da sind 5 Kreuze als Vorzeichen. Und für Bläser ist das natürlich spieltechnisch und auch intonatorisch extrem unkomfortabel, fehleranfällig. Und dementsprechend wurde es einfach auf F-Moll gelegt, weil es dann einfacher zu greifen ist. So, dann haben wir das jetzt auch noch abgearbeitet um 6.42 Uhr.
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0: Der Medizinnobelpreis geht in diesem Jahr an 2 deutsche Forscher und einen US-Wissenschaftler. Ausgezeichnet werden sie für ihre Entdeckung in der Optogenetik, eine Technologie, mit der sich Zellen mit Hilfe von Licht gezielt an- und ausschalten lassen. Hören Sie dazu jetzt unsere Medienschau.
2: Die Frankfurter Allgemeine Zeitung schreibt: 2 deutsche Grundlagenforscher bekommen den diesjährigen Medizinnobelpreis. Das ist natürlich zuerst ein riesiger Erfolg der deutschen Wissenschaft. Aber es passt eben auch in das mithin stereotyp wirkende Bild, das hierzulande

0: verlässlich finanzierte Hochschulen und freie Forschung sorgen. Am Anfang der ausgezeichneten Arbeit stand eine Frage über eine Alge. Grundlagenforschung lässt sich nicht nach dem nächsten Geschäftsabschluss beurteilen. Wer vor jedem Experiment einen wirtschaftlichen Nutzen verlangt, gefährdet die Entdeckungen von morgen. Gerade Deutschland muss das begreifen. Wer Nobelpreisträger feiern will, muss auch Forschung finanzieren, deren Nutzen noch niemand kennt. Bei den Nürnberger Nachrichten ist zu lesen: Die beiden deutschen Wissenschaftler Peter Hegemann und Georg Nagel erhalten den Nobelpreis für Medizin. Das ist in erster Linie ihr ganz persönliches Verdienst. Es spricht aber auch für das Land, in dem sie forschen und lehren. Ohne die Ausgezeichneten instrumentalisieren zu wollen, sollte man einfach mal feststellen, dass Deutschland oft noch ganz vorne steht. Statt zum 100. Mal darüber nachzudenken, wie das mit dem Strandkorb von Philipp Amthor nun eigentlich war, könnten wir diese Forscher feiern, über die speziellen Bedingungen für ihren Erfolg nachdenken und daraus Konsequenzen ziehen.
1: Kommentare heute in der Medienschau zum Medizin-Nobelpreis. Heute wird der Physik-Nobelpreis bekannt gegeben, morgen Chemie. Am Donnerstag Literatur, am Freitag wird der Friedensnobelpreisträger bekannt gegeben und am Montag dann noch die Wirtschaftswissenschaften.

0: Victor Villadangos spielte Marcello Coronel und damit 6.51 Uhr.
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0: Das Heinrich-Schütz-Musikfest findet jährlich im Oktober an den Wirkungsstätten des Komponisten statt in Bad Köstritz in Weißenfels und Dresden. So auch im Moment. Veranstaltet wird das Festival ja vom Verein Mitteldeutsche Barockmusik in Sachsen, Sachsen-Anhalt und Thüringen e.V. Heute auf dem Festivalprogramm Orgelmusik in der St. Marienkirche in Weißenfels. Dort spielt der Weißenfelser Kantor Thomas Piontek. Von seiner Musikauswahl lassen Sie sich gerne überraschen ab 12 Uhr. Der Lieblingsliederabend im Deutschen Nationaltheater Weimar entführt das Publikum heute in die musikalische Welt Schuberts. Ab 20 Uhr präsentieren im Foyer Sopranistin Karin Minasyan aus dem Opernchor und Laura Brannert am Klavier unter der Überschrift Sehnsucht eine breite Liedauswahl des wohl prägendsten Liedkomponisten überhaupt, Franz Schubert. Karten sind noch zu haben. Und eine musikalische Zeitreise erlebt heute das Publikum im Dresdner Marcolini-Palais. Dort erklingt Kammermusik aus der Zeit um 1600, Werke von Johann Hermann Schein, Giovanni Battista Fontana und Girolamo Frescobaldi werden erklingen und gespielt von Zink-Barockvioline, Cembalo und Theorbe. Das Konzert im wunderschönen Marcolini-Palais beginnt, dem Festsaal im Krankenhaus Friedrichstadt beginnt 19 Uhr, Karten gibt's noch an der Abendkasse.
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4: Um 7 Uhr mit Rio Takeda. In Sachsen-Anhalt kommt heute erstmals der neu gewählte Landtag zusammen. Auf der Tagesordnung steht unter anderem die Wahl des Landtagspräsidenten. Die AfD hat als stärkste Fraktion den Abgeordneten Tobias Rausch nominiert. Sollte er gewählt werden, wäre er der erste AfD-Politiker an der Spitze eines Parlaments. Das BSW hat angekündigt, für ihn zu stimmen. Zusammen verfügen AfD und BSW über eine Mehrheit. Im neuen Magdeburger Landtag sind außerdem CDU, SPD, Grüne und Linke vertreten. Der ehemalige Präsident des Deutschen Bundestages, Norbert Lammert, hat mit Blick auf die Wahl des Landtagspräsidenten in Magdeburg vor einer Vermischung von Ämtern gewarnt. Hintergrund ist die Tatsache, dass der AfD-Bewerber Tobias Rausch auch Generalsekretär der Landespartei ist. Lammert sagte dem MDR, die Erwartungen an beide Ämter seien völlig verschieden. Ein Generalsekretär müsse die Position der eigenen Partei vertreten, ein Parlamentspräsident solle genau das nicht tun. Er müsse ausgleichen und auf gleiche Rechte für alle Abgeordneten achten. Sachsens Ministerpräsident Michael Kretschmer hat die Ansiedlung einer Rüstungsfabrik in Leipzig verteidigt. Der CDU-Politiker sagte MDR aktuell, Freiheit, Demokratie und Wohlstand seien ohne Sicherheit nicht möglich. Die beste Sicherheit sei immer noch die Abschreckung. Der Verein Leipzig bleibt friedlich, hat bislang rund 7000 Unterschriften gegen die Ansiedlung gesammelt. Vereinsvorsitzender Lutz Mücke sagte, aus der Stadt der friedlichen Revolution sollte man keine Stadt der Waffen machen. Das Rüstungsunternehmen Covenant hatte gestern im Leipziger Norden eine Produktionshalle zur Herstellung von Marschflugkörpern eröffnet. Die Zahl der Kriegsdienstverweigerer ist stark gestiegen. Medienberichten zufolge gingen in diesem Jahr bis Ende August mehr als 12.000 Anträge ein. 2025 waren es insgesamt nicht einmal 4.000. Anfang des Jahres ist das neue Wehrdienstgesetz in Kraft getreten. Alle Deutschen erhalten mit 18 Jahren einen Fragebogen. Männer müssen ihn verpflichtend ausfüllen. Der britische Bestsellerautor Jeffrey Archer ist tot. Wie sein Verlag mitteilte, starb der Schriftsteller gestern im Alter von 86 Jahren. Er hat mehr als 300 Millionen Bücher verkauft. Als sein bekanntestes Werk gilt Kain und Abel. Sein letztes Buch Adam und Eva hatte er noch fertiggestellt. Es soll heute erscheinen. Das waren die Nachrichten. Das Wetter mit den Temperaturen von 7 Uhr. Brocken, leicht bewölkt 9 Grad. Chemnitz, klar 11. Dresden, leicht bewölkt 10. Eisenach, leicht bewölkt 8. Erfurt, leicht bewölkt 7. Fichtelberg, klar 8 Grad. Gera, leicht bewölkt 8. Görlitz, leicht bewölkt 12. Halle meldet 6 Grad. Leipzig, leicht bewölkt 10. Magdeburg, klar 13. Und Meiningen, klar 7 Grad. Heute stellenweise zäher Nebel, sonst viel Sonne, vorübergehend dünne Wolken. Im Norden Sachsen-Anhalts lockere Wolkenfelder, meist trocken, Höchstwerte 18 bis 23 Grad, schwacher bis mäßiger Südwestwind. Morgen teilweise Nebel und Wolken, im Verlauf häufiger Sonne und trocken, Höchstwerte 18 bis 23 Grad. Am Donnerstag unbeständig mit Regenschauern, sinkende Temperatur. MDR Verkehrsdienst, A2 Richtung Hannover zwischen Irxleben und Alsleben, 12 Kilometer Stau durch einen defekten LKW im Baustellenbereich, dadurch 40 Minuten Verzögerung. Und Vorsicht auf der Straße zwischen Oberhof und Zellermelis, hier laufen Wildschweine am Fahrbahnrand. Soweit der MDR Verkehrsdienst, die Zeit 7.04 Uhr.
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5: Und einen angenehmen Dienstagmorgen wünscht Ihnen Beatrice Schwartner.

Die Leipziger Barocksolisten spielten Joseph Baudin de Bois Mortier hier zum Auftakt in diese Stunde, in der wir gleich den Soundtrack meines Lebens schon mal anfahren sozusagen, denn unser MDR Kulturstudio-Konzert steht an. Kleiner Vorbericht gleich hier bei MDR Klassik.

0: Concerto Köln spielte den Kopfsatz aus der G-Moll-Sinfonie Opus 4 Nummer 2 von François Martin. Sie alle haben mit Sicherheit eine Melodie, einen Song, einen Hit, der sie durch schöne oder auch schwierige Zeiten begleitet hat, der ihnen Halt gegeben hat oder der sie an eine Romanze, an einen Menschen erinnert, gut oder dramatisch, wie auch immer. Es geht um den Soundtrack des Lebens. Für die einen ist es ein Song der Beatles, für die anderen ein Stück Bach. Am 9. Oktober, am Freitag also, erklingen diese Soundtracks meines Lebens in einem MDR-Studio des in einem Studiokonzert des MDR Sinfonieorchesters, so rum ist es, gemeinsam mit dem MDR Kinderchor und mit Stargast Riccardo Marinello in Leipzig am Augustusplatz hier, eine Etage drunter. Blanka Weber stimmt uns auf dieses Konzert ein.
1: Ob Erinnerungen oder Lebensgefühl, Musik trägt uns, hilft uns, tröstet und gibt manchmal den ersehnten Schwung. Wir haben Sie gefragt, was Ihr Archiv des Lebens musikalisch ausmacht. Barbara Nussek aus Dessau hat uns ihre Liebe zur Musik, die viel mit Schostakowitsch zu tun hat, so erklärt.
2: Es war für mich häufig so, dass Musik mich wirklich trösten kann, ja. Oder mir auch Kraft gibt für das, was so anliegt, was alltäglich anliegt, was als großes, kleines Paket, als Alltagspaket mich doch ausbremste. Und dann war zum Lösen der Bremse manchmal auch die Musik von Schostakowitsch gut. Diese Lebenseinstellung, dieses Gefühl, nicht alleine zu sein, sondern anderen ist es auch schwierig ergangen, in seinem Fall besonders.
1: Wenn dieser Titel am 9. Oktober live im Studiokonzert erklingt, wird Barbara Nussek auch im Publikum sitzen als Dankeschön für ihre Antwort. Und nicht nur sie hat uns eine berührende Geschichte erzählt, auch Renate Knebel. Musik heute einfach so in Konzertsälen zu genießen, das war in ihrer Kindheit keineswegs selbstverständlich, erinnert sie sich.
3: Ich habe mit 11 Jahren das erste Mal die 9. Sinfonie gehört. Wir wohnten in Zwenkau, wir hatten sehr wenig Geld. Aber meine Mutter wollte gerne, dass ich was von Kultur mitkriege. Damals gab es noch richtig Winter. Wir sind damals mit einem Bus abgeholt worden, der über die Dörfer fuhr und die Leute einsammelte. Der Bus hatte dann einen Hänger und in dem Hänger stand ein Ofen, der geheizt wurde. Die Esse ging zum Fenster raus und dann, wenn der um die Kurve fuhr, da fiel dann oft Glut raus. Und wenn man da in der Nähe saß, da ist man fast verglüht. Und wenn man weiter hinten saß, hat man gefroren. Solche Erlebnisse, die vergisst man sein Leben nicht. Und das hat mich zur Musik geführt.
1: Was für die einen also Beethoven ist, ist für die anderen die Morgenstimmung aus Peer Gynt von Edvard Grieg. Der Soundtrack des Lebens, danach hatten wir in einer Höreraktion gefragt und Sie haben uns erzählt, welcher Titel für Sie ein prägender war oder ist. Ob die schwedische Popgruppe ABBA, eine Sinfonie von Mozart oder das Volkslied Kein schöner Land. Jetzt also ist daraus ein Konzert geworden mit ihren Soundtracks des Lebens. Die Geschichten stehen im Mittelpunkt, die Musik natürlich auch. Ein moderiertes Konzert, das Einblick in die Lebenswelten gibt und längst nicht nur bei Bach und Beethoven stehen bleibt. Auch die Beatles sind dabei. Imagine von John Lennon darf nicht fehlen. Der musikalische Gast des Abends, Riccardo Marinello. Tenor und Influencer, einer, der auch mal gerne ein nichtsahnendes Publikum in einer Pizzeria mit italienischen Arien vom Feinsten beglückt. Gemeinsam mit dem MDR-Sinfonieorchester wird er auf der Bühne stehen. Vorab hat er uns erzählt, wie bei ihm alles begann mit der Musik und vielleicht auch seinem Soundtrack des Lebens.
4: Ich erinnere mich, mit 8 Jahren habe ich das allererste Mal die 3 Tenöre im Fernsehen gesehen. Und natürlich war ich in dem Moment ein ganz großer Fan von Luciano Pavarotti und die Stimme von Luciano Pavarotti.
1: Heute füllt er manchmal kleine, aber auch ganz große Hallen.
4: Und meine Lieblingsrollen sind natürlich Rodolfo aus La Bohème, dann der Nemorino aus L'Elisir d'Amore oder zwei auch Cavaradossi habe ich auch gemacht, Tosca. Das sind unfassbar schöne Rollen. Und ich finde, es gibt nichts Schweres oder Leichtes. Es kommt immer darauf an, wie man das Stück sieht für sich.
1: Ihre Musikwünsche also nun bei uns im Konzert. Eine Reise durch Europa, durch Epochen und Stile. Werke, die an Erinnerungen oder an ein Lebensgefühl geknüpft sind.
0: Sagt Blanka Weber und empfiehlt das Konzert. Wie gesagt, jetzt am Freitag das Ganze unter dem Motto Soundtrack meines Lebens live zu erleben. Ab 18 Uhr am Freitag im Studio am Leipziger Augustusplatz. Oder natürlich hier im Radio bei MDR Klassik. Am Freitagabend gleich nach den 20 Uhr Nachrichten zeitversetzt. Lassen Sie sich überraschen, was da alles Tolles dabei ist. Ich kann Ihnen schon so viel sagen. Es ist eine wirklich große Bandbreite an Musik. 7.15 Uhr.

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1: Der DAX dürfte heute mit einem kleinen Plus in den Handel starten. Eine erste Indikation sieht den deutschen Leitindex aktuell mit etwa 0,3% im Plus. Trotzdem bleibt die Stimmung der Anleger unsicher. Ein großer Bremsfaktor sind die Anleihemärkte. Die Renditen länger laufender US-Staatsanleihen liegen nahe historischen Höchstständen. Die 10-Jahres-Anleihe brachte zuletzt über 5,3% Zinsen. Auch in Europa sind die Zinsen für Staatsanleihen hoch. Besonders im Fokus stehen französische Papiere. Sorgen bereitet vor allem Frankreichs steigende Verschuldung. Anleger zeigten sich skeptisch, ob die Regierung ihr Defizit vor den Wahlen 2027 in den Griff bekommt. Diese Sorgen drücken auch den Euro. Die Gemeinschaftswährung fiel kurzzeitig auf rund 1,11 Dollar. Sie hat damit im letzten Monat insgesamt 2,5% verloren. Gute Vorzeichen für den heutigen Handelstag kommen derweil aus den USA. Dort sorgten die Tech-Werte gestern für Auftrieb. Der Technologieindex Nasdaq hat ein neues Rekordhoch erreicht. Große Tech- und KI-Konzerne wie Meta, Microsoft, Nvidia und Tesla legten spürbar zu. Schwächere Arbeitsmarktdaten hatten zuletzt die Angst vor einer schnellen weiteren Zinserhöhung der Fed gedämpft. Diese Tech-Rallye wirkt bis nach Asien. Der japanische Nikkei gewann am Morgen rund 0,7%.
2: Lilly-Marie Hilscher aus dem ARD-Börsenstudio in Frankfurt am Main.

Das Orchester Philharmonique du Luxembourg unter Bramwell Tovey mit der Serenade à Iseul von Gabriel Pierny. 7.25 Uhr an diesem 6. Oktober morgen. Und damit haben wir jetzt noch ausführlich Zeit für Leopold Hoffmann. Und zwar kommt aus seiner Feder Allegro Molto der dritte Satz aus dem D-Dur-Flötenkonzert zu Gehör. Kazunori Seo und die Nikolaus Esterhazy-Sinfonie spielen bis halb.

0: 7.30 Uhr.
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0: Aktuell vom Saalekreis und vom Wartburgkreis bis zur Oberlausitz dünne Wolken, ansonsten wenig Wolken zumindest, aber es ist teilweise eben noch ordentlich zäher Nebel. Am Start zum Beispiel im Zittauer Gebirge in der Sächsischen Schweiz. Heute wird es aber, so wie gestern auch, irgendwann überall Sonne geben. Einige dünne Wolken bleiben hängen in der Altmark und im Elbhavelwinkel. Überwiegend ist es auch trocken bei 18 bis 23 Grad. Also nochmal so ein schöner, goldener Oktobertag wie gestern. Und morgen steht uns noch einer an, bevor es dann wirklich auch fühlbar kühler wird und windig und herbstlich wechselhaft. Der Blick auf die Straßen der MDR Klassik Verkehrsservice mit folgenden Meldungen. A2 Richtung Hannover zwischen Irxleben und Eilsleben. 12 Kilometer Stau durch einen defekten LKW im Baustellenbereich. Hier brauchen Sie 30 Minuten länger. Vorsicht auf der A72 Richtung Hof zwischen Zwickau Ost und Zwickau West liegen im Baustellenbereich Leitbarken auf der Fahrbahn. Auf der A73 Richtung Suhl ist die Abfahrt Eisfeld Nord wegen einer Baustelle gesperrt. Vorsicht auf der B90 Rudolstadt-Stadt-Ilm. Zwischen dem Abzweig Nahwinden und Geilsdorf in beiden Richtungen Behinderungen durch einen defekten LKW und Öl auf der Fahrbahn. Und in Leipzig auf der B2 Brandenburger Straße stadteinwärts. Am Abzweig zur B87 stockt der Verkehr nach einem Unfall. Ihnen unterwegs überall gute und sichere Fahrt mit uns.
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Sogenannte British Light Music von Eric Coates, aber wie man gerade hören konnte an diesem Orchestermarsch Calling All Workers, ist das überhaupt gar keine leicht zu spielende Musik. Das slowakische Radiosinfonieorchester Bratislava spielte unter Adrian Lieper und weiter geht's jetzt so im Kleinen, in der kleinen Form, Sam Haywood am Steinway mit diesem Präludium von Charles Villiers Stanford.

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1: So, wir haben ja gerade schon Georg Friedrich Händel gehört vom English Concert. Das war zu Il Pastor Fido. Giulia Cesare von Georg Friedrich Händel wurde 1724 in London uraufgeführt. Ein ganz, ganz großer Erfolg für Händel. Und der hält ja auch bis heute. Nun ist eine neue Aufnahme von Giulio Cesare erschienen mit eben The English Concert unter Harry Bickett. Volkmar Fischer stellt diese Aufnahme vor.
2: Alexandria in den Jahren 48 und 49 vor Christus. Cäsar steht unter Beobachtung. Das abgeschlagene Haupt seines Feindes Pompeius sorgt gleich am Beginn der Oper für einen Schockeffekt. Klar, dass der Mörder Ptolemäus seine Strafe bekommen muss, und wenn erst nach rund 4 Stunden. Aus dem historischen Cäsar, einem betrügerischen Intriganten, wird durch Cesare, die Opernfigur Händels, ein mutiger, tugendhafter Liebender. Dem Countertenor Christophe Dumont ist die Wirkung schon aufgrund seines Timbres sicher. Der Franzose hat aber sogar die Gabe, Zwischentöne zum Klingen zu bringen. Auch wenn er wutschnaubend reagiert auf das, was passiert. Es ist eine Oper, die mal das Drama, mal die Burleske in den Vordergrund stellt. Mal Extravaganz, mal Einfachheit. Bei Louise Alder, die Münchner Opernfans als Mozarts Susanna oder Fiordiligi kennen, ist Händels Kleopatra eine durchtriebene, mit ihrer Erotik jonglierende Frau. Die gebürtige Londonerin genießt ihre Verführungskunst genüsslich.

Ob die Rolle des Sextus alias Sesto von einem Mann übernommen wird oder einer Frau, ist eine Entscheidung des Dirigenten, wie auch im Fall der Titelpartie dieser Oper. Bei der Irin Paula Murray hat man den Eindruck, sie weiß, was der Gesangstext braucht. Im Vergleich zu Cesare sollte Sesto als eher sanfter junger Mann erscheinen, genau wie hier. Ein Softie, der Mühe hat, seine Rachegelüste zu kanalisieren. Nach Herzenslust tobt sich hier auch das schon vor über 50 Jahren gegründete britische Originalklangensemble The English Concert aus. Es lotet Händels weites Gefühlsspektrum gekonnt aus, wo nötig aggressiv und hektisch, alternativ innig und verträumt. Der Dirigent Harry Bickett hat sich für eine ungekürzte Version der Oper entschieden, aber die Spannung lässt nicht nach. Ob römisches Geflüster oder Stories im Galaheftchen, Promis beim Privatleben zuzuschauen, macht die Menschen zufrieden. 1724 genauso wie heute.

Händels Giulio Cesare, aufgenommen vom English Concert unter Harry Bickett. Erschienen ist das Album beim Label Lynn Records. Die Empfehlung kam von Volkmar Fischer.

0: Juri Valentin als Solist in diesem dritten Satz Presto aus dem Oboenkonzert von Giovanni Benedetto Platti. Gespielt hat er mit dem Ensemble Reflektor. 7.46 Uhr.
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0: In Erfurt läuft seit dem 4. Oktober das 10. internationale Tanztheaterfestival. Eröffnet wurde es von der Junior Company des Tanztheaters mit einer Neuinterpretation von Tschaikowskis Nussknacker. Die Jubiläumsausgabe unter dem Motto Exchange läuft noch bis zum 14. November. Das Programm umfasst mehrere Premieren-Tanzworkshops und eine begleitende Ausstellung. Dabei stehen zeitgenössischer Tanz, internationale Gastspiele und neue künstlerische Begegnungen im Mittelpunkt. In der Michael-Steiner-Orgelspur werden am kommenden Samstag im Kloster Michael-Stein drei Orgeln aus verschiedenen Zeiten vorgestellt. Der Organist Sebastian Schmog aus Wernigerode lässt am Anfang im Refektorium die Orgel von Friedrich Wilhelm Weldner aus dem Jahr 1850 erklingen. Die Orgelspur führt dann zu der romantischen Orgel von Robert Knauf aus dem Jahr 1891, auf der Werke von Bartholdy und Siegfried Karg-Ehlert gespielt werden. Zum Abschluss des Wandelkonzertes ertönt die Orgel der Musikmaschine des Salomon de Caus, bei welcher eine Stiftwalze die Aufgabe des Organisten übernimmt. Ein besonderes Zeichen der Solidarität setzt Henry Maske anlässlich seines Auftritts als Gastredner beim Konzert der Philharmonie Leipzig am Freitag dieser Woche in der Peterskirche. Der ehemalige Boxweltmeister verzichtet auf sein Honorar und stellt den Betrag vollständig der Kinderhilfe Leipzig e.V. zur Verfügung. Und Henry Maske geht noch einen Schritt weiter. Seine Henry Maske A Place for Kids Stiftung spendet zusätzlich weitere 3.000 Euro an den Leipziger Verein Lumos, stark für Kids e.V. Damit fließen insgesamt 6.000 Euro an zwei Leipziger Organisationen, die sich für sozial benachteiligte Kinder und Jugendliche engagiert. Die Philharmoniker mit Chefdirigent Michael Köhler haben für den Konzertabend am geschichtsträchtigen 9. Oktober mit der 9. Sinfonie von Beethoven das Werk auf dem Programm, das auch Leonard Bernstein 1989 in Berlin zum Fall der Berliner Mauer aufgeführt hat.
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Die Academy of St. Martin in the Fields, hier gehört bei MDR Klassik. Und jetzt geht's langsam schon auf 8 zu. Und wir hören jetzt hier im Hintergrund schon Karl Maria von Weber. Das ist der dritte Satz, das Finale aus dem Klavierkonzert, dem ersten von Karl Maria von Weber. Luisa Imorde und die Bremer Philharmoniker bringen uns also, wie gesagt, bis zu den Nachrichten. Und danach gibt's hier unter anderem das Feuilleton bei MDR Klassik.

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2: Um 8 Uhr mit Rio Takeda. In Sachsen-Anhalt kommt heute erstmals der neu gewählte Landtag zusammen. Auf der Tagesordnung steht unter anderem die Wahl des Landtagspräsidenten. Die AfD hat als stärkste Fraktion den Abgeordneten Tobias Rausch nominiert. Sollte er gewählt werden, wäre er der erste AfD-Politiker an der Spitze eines Parlaments. Das BSW hat angekündigt, für ihn zu stimmen. Zusammen verfügen AfD und BSW über eine Mehrheit. Im neuen Magdeburger Landtag sind außerdem CDU, SPD, Grüne und Linke vertreten. Der ehemalige Präsident des Deutschen Bundestages, Norbert Lammert, hat mit Blick auf die Wahl des Landtagspräsidenten in Magdeburg vor einer Vermischung von Ämtern gewarnt. Hintergrund ist die Tatsache, dass der AfD-Bewerber Tobias Rausch auch Generalsekretär der Landespartei ist. Lammert sagte dem MDR, die Erwartungen an beide Ämter seien völlig verschieden. Ein Generalsekretär müsse die Position der eigenen Partei vertreten. Ein Parlamentspräsident solle genau das nicht tun. Er müsse ausgleichen und auf gleiche Rechte für alle Abgeordneten achten. Sachsens Ministerpräsident Michael Kretschmer hat die Ansiedlung einer Rüstungsfabrik in Leipzig verteidigt. Der CDU-Politiker sagte MDR aktuell, Freiheit, Demokratie und Wohlstand seien ohne Sicherheit nicht möglich. Die beste Sicherheit sei immer noch die Abschreckung. Der Verein Leipzig bleibt friedlich, hat bislang rund 7000 Unterschriften gegen die Ansiedlung gesammelt. Vereinsvorsitzender Lutz Mücke sagte, aus der Stadt der friedlichen Revolution sollte man keine Stadt der Waffen machen. Das Rüstungsunternehmen Covenant hatte gestern im Leipziger Norden eine Produktionshalle zur Herstellung von Marschflugkörpern eröffnet. Die Zahl der Kriegsdienstverweigerer ist stark angestiegen. Medienberichten zufolge gingen in diesem Jahr bis Ende August mehr als 12.000 Anträge ein. 2025 waren es insgesamt nicht einmal 4.000. Anfang des Jahres ist das neue Wehrdienstgesetz in Kraft getreten. Alle Deutschen erhalten mit 18 Jahren einen Fragebogen. Männer müssen ihn verpflichtend ausfüllen. Der britische Bestsellerautor Jeffrey Archer ist tot. Wie sein Verlag mitteilte, starb der Schriftsteller gestern im Alter von 86 Jahren. Er hat mehr als 300 Millionen Bücher verkauft. Als sein bekanntestes Werk gilt Kain und Abel. Sein letztes Buch Adam und Eva hatte er noch fertiggestellt. Es soll heute erscheinen. Das waren die Nachrichten. Das Wetter mit den Temperaturen von 8 Uhr. Brocken, Nebel 8 Grad, Chemnitz sonnig 10, Dresden sonnig 9 Grad, Eisenach leicht bewölkt 7, Erfurt leicht bewölkt 7, Fichtelberg leicht bewölkt 8, Gera leichte Bewölkung 8 Grad, Görlitz wolkig 11, Halle meldet 5 Grad, Leipzig leicht bewölkt 10, Magdeburg sonnig 11 und Meiningen sonnig 8 Grad. Heute stellenweise zäher Nebel, sonst viele Sonne und vorübergehend dünne Wolken. Im Norden Sachsen-Anhalts lockere Wolkenfelder und meist trocken. Höchstwerte 18 bis 23 Grad, schwacher bis mäßiger Südwestwind. Morgen teilweise Nebel und Wolken, im Verlauf häufiger Sonne und trocken. Höchstwerte 18 bis 23 Grad. Am Donnerstag unbeständig mit Regenschauern, sinkende Temperatur. MDR Verkehrsdienst A2 Richtung Hannover zwischen Kreuz Magdeburg und Bornstedt 11 Kilometer stockender Verkehr im Baustellenbereich plus 30 Minuten. A9 Richtung München am Schkeuditzer Kreuz in der Überfahrt zur A14 Richtung Dresden Behinderungen durch ein defektes Fahrzeug. Vorsicht auf der A72 Richtung Hof zwischen Zwickau Ost und Zwickau West im Baustellenbereich. liegen Leitbarken auf der Fahrbahn. Auf der A73 Richtung Suhl ist die Abfahrt Eisfeld Nord wegen einer Baustelle gesperrt. Vorsicht auf der B90 Rudolstadt Stadt Ilm zwischen dem Abzweig Nahwinden und Geilsdorf. In beiden Richtungen Behinderungen durch einen defekten LKW und Öl auf der Fahrbahn. B181 Richtung Leipzig zwischen Dölzig und Rückmarsdorf 2 Kilometer Stau plus 15 Minuten. Und im Landkreis Mansfeld-Südharz ist die Straße zwischen Nienstedt und der A38 Auffahrt Altstädt nach Unfall gesperrt. Geblitzt wird A73 Richtung Bamberg zwischen Eisfeld Süd und Coburg. Soweit der MDR Verkehrsdienst. Die Zeit 8.04 Uhr.
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3: Und durch diesen Dienstagmorgen begleitet sie weiterhin Beatrice Schwartner. Ich grüße.

MDR-Klassik hier zum Auftakt in diese Stunde mit Hugo Alfen. Das National Symphony Orchestra of Ireland spielte einen seiner Märsche. 8:06 haben wir es an diesem 6. Oktober und da schauen wir natürlich gleich. Gestern gab es ja die ersten Nobelpreisverkündigungen. Medizin-Nobelpreis ist draußen und was ansonsten noch an Kultur passiert ist, das steht natürlich auf den Kulturseiten der Tagesszeitung des Feuilleton gleich bei MDR Klassik.

0: Stephen Huff spielte Robert Schumann. Aus dem spanischen Liederspiel war das der Kontrabassiste. 8:09.
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2: Buchmesse und Buchpreis und bei all den Fotostories und Podcasts zur Literatur sei daran erinnert, dass der Urgrund all dessen ja immer noch das leibhaftige Lesen ist. Was mit leicht ätzender Note auch in einer Kolumne auf Spiegel Online angemerkt wird, und zwar anlässlich eines neuen Literaturpodcasts von Barack Obama. Der eröffnet natürlich mit einem Promi. Mit Sylvester Stallone etwa? Ach nee, eher für lustig, es ist Tom Hanks. Und wir lesen dazu, auch er sei nämlich nicht frei davon, mit einem Promi seine Reichweite in die Höhe zu treiben. Das war lustig gemeint, aber wenn selbst Barack Obama, den man wohl zu den weltweit bekanntesten lebenden Menschen zählen darf, glaubt, es nicht aus eigener Kraft heraus zu schaffen, Menschen für Bücher zu interessieren, dann ist das doch irgendwie schlimm. Und nicht weniger schlimm ist es, dass es schon ein Ziel sein kann, Menschen überhaupt zum Lesen zu inspirieren. In Singapur bezahlt einen die Regierung jetzt dafür, wenn man 15 Minuten am Tag liest. Zitat Ende. Und inzwischen gibt's sogar Agenturen, die Menschen darauf trimmen, dass sie auf Empfängen auch über Bücher reden können, die sie nicht gelesen haben und so weiter und so fort. Schön ist das alles nicht. Eine echte Herausforderung für jeden ehrgeizigen Schreiber ist es auch in diesem Jahr, das mit dem Medizin-Nobelpreis geehrte Forschungsprojekt zu beschreiben. Die einfachen Dinge, Röntgenstrahlen und Aspirin zum Beispiel, sind ja längst schon entdeckt. Wie kompliziert und poetisch zugleich klingt da doch, was die Deutschen Peter Hegemann und Georg Nagel gemeinsam mit dem Amerikaner Karl Deisseroth geleistet haben. Die FAZ erklärt: Tatsächlich hat die Idee, mit Hilfe von Licht Gene und damit auch gezielt Körperfunktionen zu steuern, optisch gewissermaßen zu operieren, bei Wissenschaftlern rund um den Globus die Hoffnung auf neue Therapien geweckt. Blinden und tauben Menschen, Herzkranken und Menschen mit schweren Magenproblemen, auch Patienten mit schwersten degenerativen Hirnleiden oder Suchterkrankungen, könnte am Ende damit geholfen werden, die Moleküle des Lebens gezielt mit Licht zu manipulieren. Wenn, ja, wenn sich das umsetzen lässt, was derzeit vor allem in sogenannten präklinischen Experimenten an Tieren getestet wird. Zitat Ende. Aber so vorsichtig klingt es ja anfangs immer. Und dann wird es eines Tages umgesetzt und das Experiment wird zur Therapie. Der deutschen Seele im Übrigen tut es auch gut, mal wieder zu erfahren, dass sie in manchen Branchen eben doch Weltspitze ist. Einen Geburtstagsgruß gibt's von der Freien Presse Chemnitz, die dem Theater der Jungen Welt Leipzig, Deutschlands ältestem Kinder- und Jugendtheater, zum 80. gratuliert. Das Theater habe sich von der sozialistischen Belehranstalt zur Bildungsstätte entwickelt. Das geschieht leichtfüßig, ganz ohne erhobenen Zeigefinger, was nicht immer so war. Denn gegründet wurde es einst als moralische Anstalt im Sinne der sozialistischen Weltanschauung nach sowjetischem Vorbild. Der Eintrittspreis bestand damals aus einem Stück Kohle, damit man den Saal heizen konnte. Mit dem Kinderkrimi Emil und die Detektive eröffnete das TDJW im Herbst 1946 die erste Spielzeit.
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Franz Anton Hoffmeister, Hariolt Schlichtig war der Solist. Das Münchner Kammerorchester begleitete ihn durch diesen dritten Satz Allegro aus dem D-Dur-Viola-Konzert von eben diesen Franz Anton Hoffmeister. Jetzt kommen wir zu einer unbekannten Schöpferpersönlichkeit. Newcastle heißt das Stück, wurde gesammelt von John Playford, der den English Dancing Master sozusagen, diese Sammlung in London 1651 zusammengetragen hat. Und daran haben sich L'Arpeggiata bedient. L'Arpeggiata, die Gruppe um Christina Pluha, die immer so wunderbar einfach wie eine Jam-Session diese alte Musik weiterträgt. Terra Mater heißt die CD, auf der Sie dieses Stück wiederfinden. Ansonsten empfehle ich grundsätzlich immer gerne, danach Ausschau zu halten, wo L'Arpeggiata spielt, sodass man das mal live erleben kann. Denn das ist wirklich jedes Mal ein ganz tolles Erlebnis, besonders wenn Doran Sherwin, der Zinkenist, dann einsetzt. Vielleicht auch gleich jetzt hier in diesem Stück. L'Arpeggiata spielt bei MDR Klassik.

Hatte ich Ihnen nicht so viel versprochen, oder? Von Doran Sherwin und La Fijata. Doran Sherwin gerade hier noch zum Schluss mit seinem Zink gehört. 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Für mich gehört unter anderem zum Soundtrack meines Lebens auch Madame Butterfly von Puccini, denn ich selbst war mit 4 Jahren Butterfly-Kind, mein Vater der Pinkerton, und insofern ist das natürlich auch was ganz Besonderes. Und wir hören jetzt Addio Fioritor Sil aus Madame Butterfly. Jonathan Tettelman singt.

Jonathan Tettelman und das Orchestra Philharmonica de Gran Canaria waren das aus dem dritten Akt von Madame Butterfly von Giacomo Puccini. 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

0: 8.30 Uhr.
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0: Und so sieht's aktuell aus. Hier in Leipzig ist auf alle Fälle schon Morgensonne am Start. Dazu vom Kyffhäuserkreis bis zur Oberlausitz und im Vogtland dünne Wolken. Es wird wieder ein goldener Oktobertag. In der Altmark und im Elbhavelwinkel bleiben zeitweise lockere Wolkenfelder auch länger hängen. 18 bis 23 Grad heute, morgen sieht es genauso aus. Ab Donnerstag wird es dann merklich auch wirklich Herbst, und zwar der von der nicht ganz so schönen Seite. Windig, wechselhaft mit Regenschauern, einzelne Gewitter sind am Start und es wird kühler, dann zum Freitag schon nur noch 10 bis 15 Grad. Also die Sonne genießen und möglichst nochmal rausgehen. Wir schauen auf die Straßen. Der MDR Klassik Verkehrsservice meldet. A2 Richtung Hannover zwischen Kreuz Magdeburg und Eilsleben. 13 Kilometer stockender Verkehr im Baustellenbereich. Hier brauchen Sie 40 Minuten länger. Vorsicht auf der A4 Richtung Frankfurt. In Höhe Weimar steht ein defektes Fahrzeug auf der linken Spur. A9 Richtung München am Schkeuditzer Kreuz in der Überfahrt zur A14 Richtung Dresden. Behinderungen durch ein defektes Fahrzeug. Auf der A73 Richtung Suhl ist die Abfahrt Eisfeld Nord wegen einer Baustelle gesperrt. Vorsicht auf der B90 Rudolstadt-Stadt-Ilm zwischen dem Abzweig Nahwinden und Geilsdorf in beiden Richtungen. Behinderungen durch einen defekten LKW und Öl auf der Fahrbahn. Und Vorsicht bitte im Altmarkkreis Salzwedel zwischen Wiestedt und Wallstave sind Schafe auf der Fahrbahn. Und geblitzt wird auf der A4 Frankfurt Richtung Dresden zwischen Hermsdorf Ost und Rüdersdorf und auf der A73 Richtung Bamberg zwischen Eisfeld Süd und Coburg. Fahren Sie überall vorsichtig, kommen Sie gut und sicher an Ihr Ziel.
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1: 11 Kinder, 12 Opern und 3 Wohnorte in 49 Lebensjahren. So sieht die nüchterne Bilanz des Lebens von Albert Lortzing aus. Seine chronischen Geldsorgen werden wohl ihr Übriges zum frühen Tod getan haben. Und er kam nur einen Tag nach der Premiere zu seinem komischen Einakter, die Opernprobe im Januar 1851. Wir hören in dem Fall jetzt die Ouvertüre zu Albert Lortzings Zar und Zimmermann. Die Staatskapelle Dresden spielt unter Hans Funk.

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1: In unserer Sendung Combo geht's heute um Musik und Essen. Die Singer-Songwriterin und Bratschistin Nina Kasurian teilt ihr Rezept für ein französisches Gratin Dauphinois. Sie lebt seit über 10 Jahren in Deutschland, aber gegen aufkommendes Heimweh hilft französische Musik von Yves Montand und Claude Nougaro. Und etwas zu essen aus der Kindheit. In dieser Ausgabe teilt die Musikerin also ihr Rezept. Das Gratin eignet sich als Beilage zu Fleisch und Geflügel, so viel kann ich Ihnen verraten. Auch als vegetarische Hauptspeise mit grünem Salat. 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
1: Ja, ich werde nicht müde, Sie auf das Soundtrack meines Lebenskonzert hinzuweisen, weil es einfach so schön ist und so vielfältig zu werden verspricht. Da ist wirklich eine ganze Menge einfach dabei für jede Musikrichtung. Edvard Grieg und ABBA und Volksweisen und Mozart und Depeche Mode, Giacomo Puccini und Peter Tschaikowski, John Lennon. Also seien Sie da entweder live dabei, worüber wir uns natürlich sehr freuen würden, wenn Sie selber hier im Augustusplatz vorbeikommen, oder Sie hören dann einfach ab 20.03 Uhr bei uns im Programm bei MDR Klassik. Das also ist das Nächste, was für die MDR Klangkörper ansteht. Das MDR Sinfonieorchester, Mitglieder des MDR Kinderchors sind mit dabei, und das also am 9. Oktober und am 15. Oktober dann Orchesterklassenfahrt. Auch das ein sehr schönes Angebot vom MDR Sinfonieorchester, dann mit Simon Edelmann. Und das ist natürlich dann auch wirklich was für die ganze Familie. Da sind die Jüngsten auch auf alle Fälle mit eingeladen zu Werken von Mozart, Beethoven, Tschaikowski und Grieg. Das also zwei Angebote bei MDR Klassik. Und in dem Fall hören wir jetzt die einzigen, die von mir jetzt noch gar nicht erwähnt wurden. Nicht bös gemeint, aber in dem Fall kriegen Sie Ihren ganz eigenen Auftritt. Der MDR-Rundfunkchor singt aus Karl Orff.

MDR-Rundfunkchor Uff dem Anger aus Carmina Burana von Karl Orff. 8.53 Uhr und jetzt haben wir hier noch Paul Meyer und zwar mit einem Satz, mit dem Kopfsatz aus dem 6. Klarinettenkonzert von Karl Stamitz. Das Kurpfälzische Kammerorchester begleitet Paul Meyer. Und nach den 9 Uhr Nachrichten hören wir uns gerne wieder hier bei MDR Klassik.

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4: Um 9 Uhr mit Rio Takeda. In Sachsen-Anhalt kommt heute erstmals der neu gewählte Landtag zusammen. Auf der Tagesordnung steht unter anderem die Wahl des Landtagspräsidenten. Die AfD hat als stärkste Fraktion den Abgeordneten Tobias Rausch nominiert. Sollte er gewählt werden, wäre er der erste AfD-Politiker an der Spitze eines Parlaments. Das BSW hat angekündigt, für ihn zu stimmen. Zusammen verfügen AfD und BSW über eine Mehrheit. Im neuen Magdeburger Landtag sind außerdem CDU, SPD, Grüne und Linke vertreten. Der ehemalige Präsident des Deutschen Bundestages, Norbert Lammert, hat mit Blick auf die Wahl des Landtagspräsidenten in Magdeburg vor einer Vermischung von Ämtern gewarnt. Hintergrund ist die Tatsache, dass der AfD-Bewerber Tobias Rausch auch Generalsekretär der Landespartei ist. Lammert sagte dem MDR, die Erwartungen an beide Ämter seien völlig verschieden. Ein Generalsekretär müsse die Position der eigenen Partei vertreten, ein Parlamentspräsident solle genau das nicht tun. Er müsse ausgleichen und auf gleiche Rechte für alle Abgeordneten achten. Sachsens Ministerpräsident Michael Kretschmer hat die Ansiedlung einer Rüstungsfabrik in Leipzig verteidigt. Der CDU-Politiker sagte MDR aktuell, Freiheit, Demokratie und Wohlstand seien ohne Sicherheit nicht möglich. Die beste Sicherheit sei immer noch die Abschreckung. Der Verein Leipzig bleibt friedlich, hat bislang rund 7000 Unterschriften gegen die Ansiedlung gesammelt. Das Rüstungsunternehmen Covenant hatte gestern im Leipziger Norden eine Produktionshalle zur Herstellung von Marschflugkörpern eröffnet. Sachsens Verkehrsministerin Regina Kraushaar warnt vor den Folgen steigender Trassenpreise für Bahnreisende. Die CDU-Politikerin sagte der Sächsischen Zeitung, die steigenden Gebühren seien Gift für das Zugangebot und gefährdeten die Mobilität in Sachsen. Die Ministerin forderte Hilfen vom Bund und neue Gebührenregeln. Mehrere Verkehrsbetriebe haben ihr Angebot mit Verweis auf die steigenden Kosten bereits ausgedünnt. Bei den Gebühren geht es um Geld, das die Verkehrsbetriebe für die Nutzung der Schienen zahlen müssen. Die Bundesnetzagentur hatte dieses Jahr die Trassenpreise neu festgesetzt. Der britische Bestsellerautor Jeffrey Archer ist tot. Wie sein Verlag mitteilte, starb der Schriftsteller gestern im Alter von 86 Jahren. Er hat mehr als 300 Millionen Bücher verkauft. Als sein bekanntestes Werk gilt Kain und Abel. Das waren die Nachrichten. Das Wetter mit den Temperaturen von 9 Uhr, Brocken, sonnig 9 Grad, Chemnitz sonnig 12, Dresden leicht bewölkt 11, Eisenach sonnig 7 Grad, Erfurt leicht bewölkt 7, Fichtelberg leicht bewölkt 8, Gera sonnig 8 Grad, Görlitz wolkig 12, Leipzig sonnig 10, Magdeburg sonnig 12 und Meiningen sonnig 7 Grad. Heute viel Sonne, vorübergehend dünne Wolken, im Norden Sachsen-Anhalts lockere Wolkenfelder und meist trocken, Höchstwerte 18 bis 23 Grad, schwacher bis mäßiger Südwestwind. In der Nacht klar, von Süden her zunehmend bewölkt und trocken, Tiefstwerte 10 bis 4 Grad, morgen teilweise Nebel und Wolken, im Verlauf häufiger Sonne und trocken, Höchstwerte 18 bis 23 Grad, am Donnerstag unbeständig mit Regenschauern, einzelnen Gewittern, windig und sinkende Temperatur. MDR Verkehrsdienst, A2 Richtung Hannover, zwischen Kreuz Magdeburg und Alsleben, 12 Kilometer stockend im Baustellenbereich, plus 30 Minuten. Auf der A73 Richtung Suhl ist die Abfahrt Eisfeld Nord wegen einer Baustelle gesperrt. B90 Rudolstadt Stadt Ilm zwischen dem Abzweig Nahwinden und Galsdorf, Behinderungen durch einen defekten LKW und Öl auf der Fahrbahn. Und auf der B173 zwischen Herzogswalde und Grumbach, Stau und Stocken, plus 10 Minuten. Geblitzt wird auf der A4 Frankfurt Richtung Dresden zwischen Hermsdorf Ost und Rüdersdorf und auf der A73 Richtung Bamberg zwischen Eisfeld Süd und Coburg. Soweit der MDR Verkehrsdienst, die Zeit 9.04 Uhr.
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5: Heute mit Beatrice Wagner. Ich grüße. Guten Morgen.

Kultur braucht Zukunft. Sachsen braucht Kultur, so wurde es gestern skandiert bei der Demonstration vor dem Dresdner Landtag gegen Sachsens Kultursparpläne. Wer da zusammengekommen ist, wir berichten davon gleich bei MDR Klassik.

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1: Für Demonstrationen an Montagen ist der Theaterplatz in Dresden ja weithin bekannt. Allerdings hatten gestern, am 5. Oktober, die sächsischen Theater und Orchester dorthin eingeladen, um ihrem Unmut gegen die Kürzungen im aktuellen Haushaltsentwurf der Staatsregierung für 2027/28 Luft zu machen. Anlass war die Sitzung des Kulturausschusses in Sichtweite im Landtag, die gleichzeitig stattfand und bei der die Pläne des Kabinetts auf der Tagesordnung standen. Unter die Kulturschaffenden hat sich auch Grit Krause gemischt und berichtet vom Geschehen dort.
2: Ich begrüße euch unter dem Motto: Kultur braucht Zukunft. Sachsen braucht Kultur.
3: Es ist ein gutes Jahr her, da hatten die Theater und Orchester schon einmal zur Demonstration vor den Landtag gerufen, um gegen Kürzungen im sächsischen Kulturhaushalt zu protestieren. Jetzt steht der nächste Haushaltsentwurf zur Debatte und wieder sah man sich gezwungen, nach Dresden zu laden. Wegen der Bauarbeiten vom Landtag, dieses Mal nun auf den Theaterplatz.
2: Dass man teilweise müde wird, aber natürlich auch oft.
3: Christoph Dittrich, Generalintendant der Städtischen Theater Chemnitz, machte den Auftakt zu zahlreichen Redebeiträgen, die am Ende alle auf die eine gemeinsame Forderung hinauslaufen sollten.
2: Nehmt die Kürzungen gegenüber dem Jahr 2026 im parlamentarischen Verfahren zurück.
4: Die sehen auf den ersten Blick gar nicht so groß aus, aber sie sind am Endeffekt substanziell. Es geht nicht um einzelne Projekte, die da vielleicht nicht stattfinden können, sondern wirklich um Arbeitsplätze, Sparten oder gar Insolvenzen von Kultureinrichtungen.
3: Als Vorstandsvorsitzender des Sächsischen Bühnenvereins gehörte Christoph Dittrich zu den Organisatoren der Demonstration, bei der vor allem Theater und Orchester vertreten waren. Aus ganz Sachsen waren die Mitarbeitenden angereist, aus Freiberg, Plauen und Zwickau oder auch aus Bautzen. Kultur ist kein Luxus oder Theater retten heißt Demokratie stärken, konnte man auf ihren Transparenten lesen. Während Musikerinnen und Musiker aus den jeweiligen Orchestern den Soundtrack zum Protest lieferten, wechselten sich auf der Bühne Gewerkschaftsvertreterinnen, Verbandssprecher und Intendanten vom Mikro ab.
5: Sachsen hat ein Herz aus Kunst und Kultur.
3: Zum Beispiel Philipp Bormann, Intendant des Gerhard-Hauptmann-Theaters Görlitz-Zittau.
5: Der Schlag dieses Herzens ist akut bedroht. Wir brauchen stabile Finanzierung, wir brauchen Planungssicherheit und wir brauchen den gemeinsamen Mut, weiter in Kultur zu investieren.
3: Ein Satz, der sich wohl vor allem an die anwesenden Kulturpolitikerinnen und Politiker richtete, die zeitweise ihre Ausschusssitzung, in der parallel im Landtag der Haushaltsentwurf debattiert wurde, verlassen hatten. So ließ es sich Kulturministerin Barbara Klepsch von der CDU nicht nehmen, vor die rund 1000 Demonstrierenden zu treten.
6: Ich hoffe und wünsche mir, wir sind in einer Minderheitsregierung, dass wir jetzt weiter in den nächsten Tagen, dass die Abgeordneten in den nächsten Wochen das Thema Kultur weiter im Blick behalten und dass wir diese schmerzlichen Kürzungen, dass sich dort etwas bewegt.
3: Dabei wird es in den jetzigen Verhandlungen vor allem auf die Opposition ankommen. Entsprechend kämpferisch gaben sich denn auch deren kulturpolitische Sprecherinnen und Sprecher.
7: Dieser Kulturhaushalt, der von der Koalition getragen wird und vorgelegt wird, der würde, wenn er so durchs Parlament geht, eine massive Abbaufahrt der Kultur in Sachsen eingehen. Und das können und wollen wir nicht zulassen.
3: So Claudia Meicher von der Fraktion Bündnis 90 Die Grünen.
8: Und wenn man möchte, dass sowohl Hochkultur, freie Kultur, die Kulturszene in Gänze funktioniert, dann muss man sie auch planbar ausfinanzieren.
3: Schloss sich Luise Neuhaus-Wartenberg von der Linksfraktion an.
8: Ich weiß, dass ganz viele Leute von Ihnen zu allen möglichen Kompromissen in den letzten Jahren bereit waren. Dieser Kulturhaushalt, der jetzt vorliegt, ist kein Kompromiss mehr.
9: Tarife steigen. Und Preise steigen.
3: Unter anderem sieht der jetzige Entwurf 1,5 Millionen Euro weniger für die Theater und Orchester vor. Außerdem eine 50-prozentige Kürzung der Fördermittel, die die Kulturstiftung des Freistaates vergibt, und weniger Fördermittel für die freie Szene überhaupt. Vertreten wurde die auf der Demonstration von Josephine Bock vom Landesverband der Freien Theater in Sachsen. Sie beschwor noch einmal die Solidarität zwischen allen Kulturschaffenden.
10: Stadt- und Staatstheater, Orchester, freie Produktions- und Spielorte, KünstlerInnen und Ensembles, Kultur in den Städten und im ländlichen Raum. Die Stärke der sächsischen Kulturlandschaft liegt genau in diesem Zusammenspiel.
3: Mit der Demonstration haben die Kulturschaffenden aus den sächsischen Theatern und Orchestern ihr Signal in Richtung Landtag gesendet. Inwieweit die Abgeordneten diese Botschaft beherzigen, wird sich spätestens im Dezember mit dem Haushaltsbeschluss zeigen.
1: Gegen Sachsens Kultursparpläne die Demo vor dem Landtag in Dresden. Grit Krause berichtete.

Jean-Baptiste Lully, gespielt von Le Concert des Nations. Und damit haben wir es 9.21 Uhr. Die Sonne scheint, ein herrlicher Oktober-Herbsttag. Und dazu müsste man sich jetzt noch quasi die irische Landschaft vorstellen, denn dieser Satz hier ist Irish, der zweite Satz aus Traditional Hornpipe Suite von Adrian Croft, das Royal Ballet Sinfonia Orchestra spielt.

0: am 25. Oktober jährt sich sein Geburtstag zum 188. Mal Georges Bizet, der noch nicht mal seinen größten Erfolg genießen konnte, nämlich wie er seine Oper Carmen um die Welt ging. 3 Monate nach deren Uraufführung starb er mit 36 ausgerechnet an seinem 6. Hochzeitstag. On y souhaite qui mal y pense. Georges Bizet hier gespielt, der 3. Satz aus seiner 1. Sinfonie vom Scottish Chamber Orchestra unter Jukka Pekka Saraste um 9.30 Uhr.
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0: Aktuell scheint mir die Sonne hier auf die Studiotasten und der Sonnenschein, der ist auch überall in Mitteldeutschland, dazu vom Kyffhäuserkreis bis zur Oberlausitz und im Vogtland dünne Wolken. Trockenes Wetter, heute nochmal ein so richtig schönes goldenes Herbstwetter. In der Altmark und im Elbhavelwinkel bleiben zeitweise lockere Wolkenfelder hängen, aber das ist dann auch schon quasi nur noch eine Deko-Frage. Höchstwerte heute 18 bis 23 Grad. Morgen geht es genauso nochmal durch den Tag. Wir starten mit Nebel hier und da und dann kommt wieder die Sonne raus. Das sollten wir alle nochmal genießen, denn ab Donnerstag wird es richtig Herbst. Also so richtig windig und wechselhaft mit Regenschauern. Einzelne Gewitter sind angekündigt. In der Oberlausitz dann noch 20 Grad, ansonsten nur noch 12 bis 17. Und am Freitag wird es noch kühler, dann nur noch 10 bis 15 Grad. Dann wird es richtig oktoberlich kühl. Wir schauen mal auf die Straßen. Der MDR Klassikverkehrsservice mit folgenden Meldungen. A2 Richtung Hannover, zwischen Kreuz Magdeburg und Eilsleben dauert es gerade 30 Minuten länger, 12 Kilometer stockender Verkehr hier im Baustellenbereich. Vorsicht auf der A38 Richtung Leipzig, zwischen Querfurt und Schafstedt liegt ein Plasteteil auf der linken Fahrspur. Auf der A73 Richtung Suhl ist die Abfahrt Eisfeld Nord wegen einer Baustelle gesperrt. B90 Rudolstadt Stadt Ilm, zwischen dem Abzweig Nahwinden und Geilsdorf Behinderungen nach wie vor durch einen defekten LKW, hier ist Öl auf der Fahrbahn. Auf der B173 zwischen Herzogswalde und Grumbach Stau und stockender Verkehr. Hier kostet sie das Ganze 10 Minuten mehr. Und die B247 Gotha-Mühlhausen ist im Bereich der Ortsumgehung Bad Langensalza nach einem Unfall gesperrt. Und geblitzt wird auf der A4 Frankfurt Richtung Dresden zwischen Dreieck Nossen und Wilsdruff, auf der A14 Richtung Schwerin zwischen Lüderitz und Stendal Süd und auf der A73 Richtung Bamberg zwischen Eisfeld Süd und Coburg. Ihnen unterwegs überall gute und sichere Fahrt mit uns.
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0: Musik von William Herschel oder Herschel, wie auch immer Sie wollen. Der Mann war ja auch so ein Universalbegabter, hat den Uranus entdeckt und natürlich auch Musik geschrieben wie dieses hier. Das war der Kopfsatz aus der 17. Sinfonie von den London Mozart Players gespielt. Und damit 9.42 Uhr.
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0: Er war Komponist und Intendant Udo Zimmermann in seiner Zeit an der Oper Leipzig. Direkt in den Wendejahren ab 1990 hat er sich für zeitgenössisches Musiktheater eingesetzt, was die Feuilletonisten freute, das Publikum eher weniger. Mit seinem Sinn für Avantgarde scheiterte Zimmermann auch an der Deutschen Oper Berlin. Dafür hat er genau mit dieser Art und Weise eben am Dresdner Zentrum für zeitgenössische Musik Enormes geleistet im heutigen Europäischen Zentrum der Künste in Hellerau. Hier war Zimmermann Gründungsintendant und erreichte das Publikum eben mit Avantgarde, sodass alle jubelten. Und heute, vor 83 Jahren, wurde Udo Zimmermann geboren. Einer der wichtigsten Komponistenpersönlichkeiten der Gegenwart, wie die Hochschule für Musik in einem Nachruf im Oktober 2021 auf ihn schrieb. Zimmermann war, wie gesagt, Komponist, Dirigent, Intendant und immer auch Lehrender. Die Studierenden waren stets mitgerissen von Udo Zimmermanns Leidenschaft beim Komponieren seiner Musik. Christine Amme zeichnet mit unserem Blick in die Geschichte seinen Lebensweg jetzt nach.
2: Eine schwierige Zeit, in die Udo Zimmermann hineingeboren wird. Die Kriegseuphorie lässt nach, viele Menschen sterben und einfach alles ist knapp. Lebensmittel, Rohstoffe, Dinge des täglichen Bedarfs. Noch ein Jahr, dann legen die Alliierten große Teile Dresdens in Schutt und Asche. Als der Krieg vorbei ist und die Dresdnerinnen und Dresdner ihre Stadt Stück für Stück wieder aufbauen, hat Udo Zimmermann sprechen und laufen gelernt. Er singt, wie alle Kinder singen, wird eingeschult. Mit 10 ist er Chorknabe im Dresdner Kreuzchor, singt nun nicht mehr wie alle Kinder singen, sondern mit unüberhörbarem Talent. Vom Chorleiter ermuntert, schreibt er seine ersten Stücke. Dann Studium an der Dresdner Musikhochschule. Komposition, Dirigieren, Gesang. Das Musiktheater lockt ihn. Und an dieser Stelle könnte man nun die zahlreichen Stationen aufzählen, die Udo Zimmermann in den darauffolgenden Jahren durchläuft. Nur so viel, es sind eine Menge. Was Udo Zimmermann am meisten beschäftigt und bewegt, ist die zeitgenössische Musik. Er holt viele wilde Klänge auch auf Münchner Konzertbühnen. 15 Spielzeiten lang leitet er die Konzertreihe Musica Viva. Udo Zimmermann schmeißt sich hinein in Konflikte, stellt sein eigenes Komponieren immer wieder hinten an und lebt das Leben eines, heute würde man sagen, Performers, eines Kulturperformers.
3: Ich denke, das ist eine Frage von Glaubwürdigkeit, dass man wirklich zu

0: DDR etabliert ist und noch vor der Wende auch im gesamtdeutschen Raum Erfolge feiert. Und der dort, wo alles begann, nach 78 Jahren stirbt. In Dresden.
1: Und heute vor 83 Jahren wurde er geboren, am 6. Oktober 1943. Der Blick in die Lebensgeschichte von Udo Zimmermann von der Kollegin Christin Amme.

Musik von Moritz Moszkowski, das war der fünfte Satz Perpetuum Mobile aus seiner ersten Orchestersuite. Moszkowski unter den legendären Pianisten und Komponisten des späten Jahrhunderts, die heute 19. Jahrhunderts, die heute vergessen sind, gehörte er sicher zu den begabtesten. Sohn polnisch-jüdischer Eltern aus Breslau. Er war ein Meister der atmosphärischen Stimmungen in seinen überall gespielten Miniaturen, die er vor allem für das Klavier zu schreiben verstand wie kein anderer. Er hat in Berlin studiert, war selbst ein geschätzter Lehrer und mit Mitte 40 so reich und berühmt, dass er mit seiner Tochter aus erster Ehe nach Paris zog und spätere Berühmtheiten wie Vlado Perlemutter, Josef Hofmann und Wanda Landowska heranzog. Durch den Ersten Weltkrieg verlor Moszkowski dann seine in Wertpapieren angelegtes Geld, war gesundheitlich angeschlagen und starb mit 70 Jahren ganz verarmt in Paris. Seit einigen Jahren wird er aber wiederentdeckt als Meister des eleganten Stils und als Spiegel auch dieser seiner Zeit. Hier eben gehört Moritz Moszkowski von der Sinfonia Varsovia. Und jetzt noch zwei Personen, die sich besser kannten als viele andere: Anne-Sophie Mutter und Andrei Previn. Mit diesem George Gershwin.

It ain't necessarily so, Anne-Sophie Mutter und Andre Previn mit diesem George Gershwin-Klassiker. Damit ist es 9 Uhr und gleich 56 und mir bleibt noch Ihnen einen sonnigen Oktobertag zu wünschen. Klaus Hellwig setzt jetzt den musikalischen Schlusspunkt unter diese Stunde und wird hier spielen mit dem Kölner Rundfunk-Sinfonieorchester. Das ist Rondo Allegretto, der dritte Satz aus dem C-Dur-Klavierkonzert Opus 14 von Franz Xaver Mozart. Ich bin Beatrice Schwartner, wünsche Ihnen also einen schönen Tag. Tschüss, machen Sie es gut.

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3: Um 10 Uhr mit Rio Takeda. In einer Stunde kommt in Sachsen-Anhalt erstmals der neu gewählte Landtag zusammen. Auf der Tagesordnung steht unter anderem die Wahl des Landtagspräsidenten. Die AfD hat als stärkste Fraktion den Abgeordneten Tobias Rausch nominiert. Sollte er gewählt werden, wäre er der erste AfD-Politiker an der Spitze eines Parlaments. Das BSW hat angekündigt, für ihn zu stimmen. Zusammen verfügen AfD und BSW über eine Mehrheit. Im neuen Magdeburger Landtag sind außerdem CDU, SPD, Grüne und Linke vertreten. Die Sitzung können Sie live im MDR-Fernsehen und im Stream mitverfolgen. Außerdem schaltet das MDR aktuell Nachrichtenradio immer wieder in den Magdeburger Landtag. Einzelne Regionen in Deutschland werden trotz Bevölkerungsrückgang in den kommenden 20 Jahren wachsen. Das geht aus einer Studie des Berlin-Instituts für Bevölkerung und Entwicklung hervor. In Ostdeutschland haben demnach Leipzig, Dresden, Potsdam und der brandenburgische Landkreis Dahme-Spreewald eine positive Entwicklung zu erwarten. Ansonsten müsse man mit einem Schrumpfen rechnen. 12 der 20 Kreise und kreisfreien Städte mit den schwächsten Gesamtbewertungen lägen in Ostdeutschland. Das thüringische Suhl werde voraussichtlich bis 2045 rund 30% seiner Bevölkerung verlieren. US-Präsident Donald Trump hat die erste Militärhinrichtung seit über 60 Jahren genehmigt. Wie das Pentagon mitteilte, soll ein früherer Armeepsychiater durch ein Erschießungskommando hingerichtet werden. Ort und Zeitpunkt stünden noch nicht fest. Der Mann hatte 2009 als Armeepsychiater auf dem Stützpunkt Fort Hood im Bundesstaat Texas das Feuer eröffnet und 12 Soldaten sowie einen Zivilisten getötet. Laut New York Times gab er an, das Massaker im Namen des Dschihad verübt zu haben. Sachsens Verkehrsministerin Regina Kraushaar warnt vor den Folgen steigender Trassenpreise für Bahnreisende. Die CDU-Politikerin sagte der Sächsischen Zeitung, die steigenden Gebühren seien Gift für das Zugangebot und gefährdeten die Mobilität in Sachsen. Die Ministerin forderte Hilfen vom Bund und neue Gebührenregeln. Mehrere Verkehrsbetriebe haben ihr Angebot mit Verweis auf die steigenden Kosten bereits ausgedünnt. Bei den Gebühren geht es um Geld, das die Verkehrsbetriebe für die Nutzung der Schienen zahlen müssen. Die Bundesnetzagentur hatte dieses Jahr die Trassenpreise neu festgesetzt. Das waren die Nachrichten. Das Wetter mit den Temperaturen von 10 Uhr. Brocken, sonnig 10 Grad, Chemnitz leicht bewölkt 12, Dresden leicht bewölkt 12, Eisenach sonnig 9 Grad, Erfurt leicht bewölkt 10, Fichtelberg sonnig 9, Gera leicht bewölkt 11, Görlitz sonnig 15, Halle mit 9 Grad, Leipzig leicht bewölkt 12, Magdeburg sonnig 14 und Meiningen sonnig 10 Grad. Heute viel Sonne, vorübergehend dünne Wolken, im Norden Sachsen-Anhalts lockere Wolkenfelder und meist trocken, Höchstwerte 18 bis 23 Grad, schwacher bis mäßiger Südwestwind. In der Nacht klar, von Süden her zunehmend bewölkt und trocken, Tiefstwerte 10 bis 4 Grad. Morgen teilweise Nebel und Wolken, im Verlauf häufiger Sonne und trocken, Höchstwerte 18 bis 23 Grad. Am Donnerstag unbeständig mit Regenschauern und einzelnen Gewittern, windig und sinkende Temperatur. MDR Verkehrsdienst A2 Richtung Hannover zwischen Kreuz Magdeburg und Alsleben, 14 Kilometer stockender Verkehr im Baustellenbereich plus 40 Minuten. Die B88 Wutha-Ilmenau ist zwischen Georgenthal und Nauendorf in beiden Richtungen nach Unfall gesperrt. Auf der B173 zwischen Herzogswalde und Grumbach Stau und Stocken plus 10 Minuten. Und die B247 Gotha-Mühlhausen ist im Bereich der Ortsumgehung Bad Langensalza nach Unfall gesperrt. Geblitzt wird auf der A4 Frankfurt Richtung Dresden zwischen Dreieck-Nossen und Wilsdruff, auf der A14 Richtung Schwerin zwischen Lüderitz und Stendal Süd und ein Blitzer auf der A73 Richtung Bamberg zwischen Eisfeld Süd und Coburg. Soweit der MDR Verkehrsdienst, die Zeit 10.04 Uhr.
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4: Um 11 Uhr mit Rio Takeda. Der ehemalige Chef des Bundesnachrichtendienstes, August Hanning, ist wegen Spionageverdachts festgenommen worden. Wie WDR, NDR und Süddeutsche Zeitung berichten, ermittelt der Generalbundesanwalt gegen den bis 2005 amtierenden BND-Präsidenten. Sein ehemaliger Büroleiter wurde ebenfalls festgenommen. Er soll Hanning bis mindestens 2022 gegen Geld mit streng geheimen Informationen aus dem Dienst versorgt haben. Ermittler gehen davon aus, dass er mindestens in einem Fall eine Sicherheitsanalyse für einen fremden Nachrichtendienst erstellt haben soll. Auf die Spur kam man den Beamten während der Ermittlungen zum Prozess gegen die Hamburger Unternehmerin Christina Block. In diesen Minuten kommt in Sachsen-Anhalt erstmals der neu gewählte Landtag zusammen. Auf der Tagesordnung steht unter anderem die Wahl des Landtagspräsidenten. Die AfD hat als stärkste Fraktion den Abgeordneten Tobias Rausch nominiert. Sollte er gewählt werden, wäre er der erste AfD-Politiker an der Spitze eines Parlaments. Das BSW hat angekündigt, für ihn zu stimmen. Aus Protest gegen eine Zusammenarbeit mit der AfD im Parlament haben sich hunderte Menschen vor dem Magdeburger Landtag zusammengefunden. Im Chor lasen sie die ersten 20 Artikel des Grundgesetzes vor. Die Sitzung können Sie live im MDR-Fernsehen und im Stream mitverfolgen. Außerdem schaltet das MDR-aktuelle Nachrichtenradio immer wieder in den Landtag. Einzelne Regionen in Deutschland werden trotz Bevölkerungsrückgangs in den kommenden 20 Jahren wachsen. Das geht aus einer Studie des Berlin-Instituts für Bevölkerung und Entwicklung hervor. In Ostdeutschland haben demnach Leipzig, Dresden, Potsdam und der brandenburgische Landkreis Dahme-Spreewald eine positive Entwicklung zu erwarten. Ansonsten müsse man mit einem Schrumpfen rechnen. 12 der 20 Kreise und kreisfreien Städte mit den schwächsten Gesamtbewertungen lägen in Ostdeutschland. Das thüringische Suhl werde voraussichtlich bis 2045 rund 30% seiner Bevölkerung verlieren. US-Präsident Donald Trump hat die erste Militärhinrichtung seit über 60 Jahren genehmigt. Wie das Pentagon mitteilte, soll ein früherer Armeepsychiater durch ein Erschießungskommando hingerichtet werden. Ort und Zeitpunkt stünden noch nicht fest. Der Mann hatte 2009 als Armeepsychiater auf dem Stützpunkt Fort Hood im Bundesstaat Texas das Feuer eröffnet und 12 Soldaten sowie einen Zivilisten getötet. Das waren die Nachrichten. Das Wetter mit den Temperaturen von 11 Uhr, Brocken, sonnig 11 Grad, jeweils sonnig Chemnitz 15, Dresden 15, Eisenach 11 Grad, Erfurt 12, Fichtelberg 11, Gera 13, Görlitz 16 Grad, Halle mit 14, Leipzig 14, Magdeburg 17, Meiningen 12 Grad. Heute überwiegend heiter, im Norden auch locker bewölkt, meist trocken, 18 bis 23 Grad, in der Nacht zunehmend bewölkt und trocken, 10 bis 4 Grad, morgen Nebel und Wolken, im Verlauf zunehmend Sonne und trocken, 18 bis 23 Grad, am Donnerstag unbeständig mit Regenschauern und einzelnen Gewittern, windig und sinkende Temperatur. MDR Verkehrsdienst, A2 Richtung Hannover, zwischen Kreuz Magdeburg und Alsleben 14 Kilometer stockend im Baustellenbereich plus 40 Minuten. A13 Richtung Berlin, zwischen Großköris und Bestensee defektes Fahrzeug. Vorsicht A13 Richtung Dresden, zwischen Mittenwalde und Bestensee ungesicherte Unfallstelle. Und A14 Richtung Dresden, zwischen Grimma und Mutschen stockender Verkehr. Grund ist ein defekter LKW im Baustellenbereich plus 10 Minuten. Geblitzt wird auf der A4 Frankfurt Richtung Dresden zwischen Dreieck-Nossen und Wilsdruff, auf der A14 Richtung Schwerin zwischen Lüderitz und Stendal Süd und auf der A73 Richtung Bamberg zwischen Eisfeld Süd und Coburg. Soweit der MDR Verkehrsdienst, die Zeit 11.04 Uhr.
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2: Um 12 Uhr mit Renato Bodenburg. Zum Auftakt der konstituierenden Landtagssitzung in Sachsen-Anhalt hat Alterspräsidentin Eva von Angern zu einem respektvollen Umgang im Parlament aufgefordert. In der Eröffnungsrede kritisierte die linken Politikerin die AfD scharf. Die parlamentarische Kultur habe nach Einzug der AfD-Fraktion in den Landtag 2016 erheblich gelitten. Sie kritisierte, dass politische Gegner im Landtag und in den sozialen Medien entmenschlicht würden. Außerdem äußerte sie sich negativ über den niedrigen Frauenanteil im Parlament. Auf der Tagesordnung der Sitzung steht unter anderem die Wahl des Landtagspräsidenten. Die AfD hat als stärkste Fraktion den Abgeordneten Tobias Rausch nominiert. Der Nobelpreis für Physik geht in diesem Jahr an den belgisch-amerikanischen Neutrino-Forscher Francis Hulsen. Wie die Königlich Schwedische Akademie der Wissenschaften in Stockholm soeben mitteilte, soll er für seine entscheidenden Beiträge zum Neutrino-Observatorium IceCube geehrt werden und für die Entdeckung hochenergetischer Neutrinos astrophysikalischen Ursprungs. Der diesjährige Nobelpreis für Medizin wird unter anderem an zwei Deutsche verliehen. Der ehemalige Chef des Bundesnachrichtendienstes, August Hanning, ist wegen Spionageverdachts festgenommen worden. Wie WDR, NDR und Süddeutsche Zeitung berichten, ermittelt der Generalbundesanwalt gegen den bis 2005 amtierenden BND-Präsidenten. Sein ehemaliger Büroleiter wurde ebenfalls festgenommen. Er soll Hanning bis mindestens 2022 gegen Geld mit streng geheimen Informationen aus dem Dienst versorgt haben. Ermittler gehen davon aus, dass er mindestens in einem Fall eine Sicherheitsanalyse für einen fremden Nachrichtendienst erstellt haben soll. Auf die Spur kam man den Beamten während der Ermittlungen zum Prozess gegen die Hamburger Unternehmerin Christina Block. Einzelne Regionen in Deutschland werden trotz Bevölkerungsrückgangs in den kommenden 20 Jahren wachsen. Das geht aus einer Studie des Berlin-Instituts für Bevölkerung und Entwicklung hervor. In Ostdeutschland haben demnach Leipzig, Dresden, Potsdam und der brandenburgische Landkreis Dahme-Spreewald eine positive Entwicklung zu erwarten. Ansonsten müsse man mit einem Schrumpfen rechnen. 12 der 20 Kreise und kreisfreien Städte mit den schwächsten Gesamtbewertungen liegen in Ostdeutschland. Das thüringische Suhl werde voraussichtlich bis 2045 rund 30% seiner Bevölkerung verlieren. Das waren die Nachrichten. Das Wetter, die aktuellen Temperaturen. Brocken wolkig bei 14 Grad, Chemnitz wolkenlos 17, Dresden fast wolkenlos 17, Eisenach wolkenlos 14, Erfurt leicht bewölkt 16, Fichtelberg wolkenlos 13, Gera wolkenlos 17, Görlitz wolkenlos 18, Halle und Leipzig fast wolkenlos bei 18 Grad, Magdeburg wolkenlos 18 und Meiningen wolkenlos bei 15 Grad. Am Nachmittag über dem Harz und dem Norden Sachsen-Anhalts teils stark bewölkt, sonst überall viel Sonnenschein und durchweg trocken. Höchstwerte 19 bis 23 Grad. In der Nacht unterschiedlich bewölkt oder auch klar und trocken, im Verlauf verbreitet Nebel. Tiefstwerte 10 bis 5 Grad. Morgen gebietsweise länger neblig, sonst anfangs heiter bis wolkig, im Verlauf immer mehr Sonnenschein und trocken. Höchstwerte 18 bis 23 Grad. Und am Donnerstag unbeständig mit Regenschauern und einzelnen Gewittern. Windig und sinkende Temperatur. MDR Verkehrsdienst. A2 Richtung Hannover. Zwischen Kreuz Magdeburg und Alsleben 14 Kilometer stockender Verkehr im Baustellenbereich plus 45 Minuten. A14 Richtung Dresden. Zwischen Klinger und Mutschen 6 Kilometer Stau wegen Brückenarbeiten plus 20 Minuten. Die Straße zwischen Paulinzeller und Stadt Ilm ist wegen Reinigungsarbeiten gesperrt und die Straße zwischen Windisch-Holzhausen und der A4 Abfahrt Erfurt-Ost ist nach einem Unfall gesperrt. Geblitzt wird auf der A4 Frankfurt Richtung Dresden zwischen Dreieck Nossen und Wilsdruff und auf der A14 Richtung Schwerin zwischen Lüderitz und Stendal Süd. Soweit der MDR Verkehrsdienst, 12.04 Uhr.
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4: Um 13 Uhr mit Renato Bodenburg. Die AfD stellt erstmals in Deutschland einen Landtagspräsidenten. Bei der konstituierenden Sitzung in Magdeburg wurde der Abgeordnete Tobias Rausch an die Spitze des Parlaments gewählt. Für Rausch stimmten im ersten Wahlgang 48 Abgeordnete. AfD und BSW verfügen zusammen über 44 Stimmen. Damit bekam Rausch auch Stimmen aus anderen Fraktionen. Zum Auftakt der Sitzung hatte Alterspräsidentin Eva von Angern zu einem respektvollen Umgang miteinander aufgerufen. Vor dem Landtag protestierten mehrere hundert Menschen gegen die AfD. Der Nobelpreis für Physik geht in diesem Jahr an den belgisch-amerikanischen Teilchenforscher Francis Hulson. Das teilte die Königlich Schwedische Akademie der Wissenschaften in Stockholm mit. Hulson habe erkannt, dass sich Südpoleis zur Verfolgung von Teilchen nutzen lasse, sogenannten Neutrinos. Er habe so entscheidend zum Ice Cube Observatorium beigetragen, einem Kubikkilometer Eis, das mit Sensoren ausgestattet ist und extrem energiereiche Prozesse im fernen Universum erfassen kann. Die Gewerkschaft Erziehung und Wissenschaft hat das geplante Aus für die Landprämie für Referendare in Sachsen als Riesenfehler bezeichnet. Sachsens GEW-Landeschef Burkhard Naumann sagte dem MDR, die monatliche Zulage habe in Sachsen super funktioniert und sei viel genutzt worden. Seit Bekanntwerden der Kürzungen hätten viele Referendare ihren Unmut kundgetan. Naumann zeigte sich offen für eine verringerte Prämie von 1.000 Euro für alle Schularten. Derzeit bekommen Referendare an weiterführenden Schulen rund 1.300 Euro. Die Bevölkerungszahl in Deutschland wird in den kommenden Jahren leicht zurückgehen. Das geht aus einer Demografiestudie hervor, die am Vormittag in Berlin vorgestellt wurde. Im Jahr 2045 werden demnach 81,8 Millionen Menschen in Deutschland leben. Zwei Drittel der Kreise und kreisfreien Städte müssen mit einem Bevölkerungsrückgang rechnen. In Ostdeutschland haben nur Leipzig, Dresden, Potsdam und der brandenburgische Landkreis Dahme-Spreewald eine positive Entwicklung zu erwarten. Im Rennen um die Olympischen Sommerspiele 2036 bekommt München Konkurrenz aus 6 Ländern. Das IOC nannte als weitere Kandidaten Katar, Indien, Südkorea, Ungarn, die Türkei und Südafrika. Im März kommenden Jahres soll eine Vorauswahl getroffen werden. Endgültig vergeben werden die Spiele Mitte 2029. Das waren die Nachrichten. Das Wetter. Die aktuellen Temperaturen. Brocken stark bewölkt bei 13 Grad, Chemnitz wolkenlos 18, Dresden fast wolkenlos 19, Erfurt leicht bewölkt 17, Fichtelberg wolkenlos 14, Gera fast wolkenlos 19, Görlitz fast wolkenlos 20 Grad, Halle und Leipzig fast wolkenlos bei 19 Grad, Magdeburg wolkenlos 19 und Meiningen wolkenlos bei 17 Grad. Am Nachmittag über dem Harz und dem Norden Sachsen-Anhalts teils stark bewölkt, sonst überall viel Sonnenschein und durchweg trocken. Höchstwerte 19 bis 23 Grad. In der Nacht unterschiedlich bewölkt oder auch klar und trocken. Im Verlauf verbreitet Nebel. Tiefstwerte 10 bis 5 Grad. Morgen gebietsweise länger neblig, sonst anfangs heiter bis wolkig. Im Verlauf immer mehr Sonnenschein und trocken. Höchstwerte 18 bis 23 Grad. Und am Donnerstag unbeständig mit Regenschauern und einzelnen Gewittern. Windig und sinkend. Temperatur. MDR Verkehrsdienst. Vorsicht auf der A2 Richtung Berlin. Zwischen Kreuz Hannover Ost und Lehrte liegt ein Rad auf der Fahrbahn. A2 Richtung Hannover. Zwischen Kreuz Magdeburg und Alsleben 14 Kilometer stockender Verkehr im Baustellenbereich plus 45 Minuten. A14 Richtung Dresden. Zwischen Leipzig Nordost und Leipzig Ost steht ein defekter LKW auf der rechten Spur. Vorsicht, auf der Fahrbahnseite wird hier ein Rad gewechselt. A72 Richtung Hof. Zwischen Reichenbach und Plauen-Ost steht ein defekter LKW, ebenfalls auf der rechten Spur. Und auch hier, Vorsicht, auch auf der Fahrbahnseite wird ein Rad gewechselt. Und die Straße zwischen Windischholzhausen und der A4-Abfahrt Erfurt-Ost ist nach einem Unfall gesperrt und in Halle auf der B6 in der Volkmannstraße statt auswärts stockender Verkehr nach einem Unfall. Soweit der MDR-Verkehrsdienst. Es wird gleich 13:05 Uhr.

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3: Um 14 Uhr mit Renato Bodenburg. Die AfD stellt erstmals in Deutschland einen Landtagspräsidenten. Bei der konstituierenden Sitzung in Magdeburg wurde der Abgeordnete Tobias Rausch an die Spitze des Parlaments gewählt. Für Rausch stimmten im ersten Wahlgang 48 Abgeordnete. AfD und BSW verfügen zusammen über 44 Stimmen. Damit bekam Rausch auch Stimmen aus anderen Fraktionen. In seiner ersten Rede sagte der AfD-Politiker, er werde das Amt nicht als Präsident einer Fraktion führen, sondern als Präsident des gesamten Landtages von Sachsen-Anhalt. Vor der Wahl hatte Alterspräsidentin Eva von Angern zu einem respektvollen Umgang miteinander aufgerufen. Der katalanische Separatistenführer Carles Puigdemont konnte ohne Haftdrohung nach Spanien zurückkehren. Das hat Spaniens Verfassungsgericht in einem Grundsatzurteil entschieden. Zur Begründung hieß es, die Veruntreuung öffentlicher Gelder stelle keine persönliche Bereicherung dar. Einen Grund für Haftbefehle oder Amtverbote gebe es damit nicht mehr. Seit dem illegalen Unabhängigkeitsreferendum in Katalonien von 2017 lebt Puigdemont im Exil, überwiegend in Belgien. Der Nobelpreis für Physik geht in diesem Jahr an den belgisch-amerikanischen Teilchenforscher Francis Hudson. Das teilte die Königlich Schwedische Akademie der Wissenschaften in Stockholm mit. Hudson habe erkannt, dass sich Südpoleis zur Verfolgung von Teilchen nutzen lasse, sogenannten Neutrinos. Er habe so entscheidend zum Ice Cube Observatorium beigetragen, einem Kubikkilometer Eis, das mit Sensoren ausgestattet ist und extrem energiereiche Prozesse im fernen Universum erfassen kann. Der ranghöchste Hamas-Führer im Gazastreifen, Ali al-Omari, hat am Samstag einen israelischen Luftangriff überlebt. Israels Militär bestätigte entsprechende Medienberichte. Bei dem Luftangriff sind nach Angaben palästinensischer Rettungskräfte mindestens 5 Menschen getötet worden. Al-Omari soll ein aussichtsreicher Kandidat für die geplante geheime Wahl eines neuen Hamas-Führers im Gazastreifen sein. Laut Militär war er auch in Entscheidungen bezüglich des Massakers am 7. Oktober 2023 involviert. Im Rennen um die Olympischen Sommerspiele 2036 bekommt München Konkurrenz aus 6 Ländern. Das IOC nannte als weiteren Kandidaten Katar, Indien, Südkorea, Ungarn, die Türkei und Südafrika. Im März kommenden Jahres soll eine Vorauswahl getroffen werden. Endgültig vergeben werden die Spiele Mitte 2029. Das waren die Nachrichten. Das Wetter, die aktuellen Temperaturen. Brocken leicht bewölkt 14 Grad, Chemnitz fast wolkenlos 19, Dresden wolkenlos 20, Eisenach fast wolkenlos 19, Erfurt 19 Grad, Fichtelberg wolkenlos 15, Gera wolkenlos 20, Görlitz wolkenlos 21, Halle und Leipzig leicht bedeckt 21 Grad, Magdeburg wolkig 21, Meiningen wolkenlos 19 Grad. Am Nachmittag über dem Harz und im Norden Sachsen-Anhalts teils stark bewölkt, sonst überall viel Sonnenschein und durchweg trocken. Höchstwerte 19 bis 23 Grad. In der Nacht unterschiedlich bewölkt oder auch klar und trocken, im Verlauf verbreitet Nebel. Tiefstwerte 10 bis 5 Grad. Morgen gebietsweise länger neblig, sonst anfangs heiter bis wolkig, im Verlauf immer mehr Sonnenschein und trocken. Höchstwerte 18 bis 23 Grad und am Donnerstag unbeständig mit Regenschauern und einzelnen Gewittern, dabei windig und sinkende Temperatur. MDR Verkehrsdienst. A2 Richtung Hannover zwischen Magdeburg-Kannenstieg und Eilsleben. 17 Kilometer stockender Verkehr wegen Bauarbeiten. Vorsicht auf der A71 Richtung Schweinfurt zwischen Bad Kissingen, Oerlenbach und Poppenhausen. Liegen Fahrzeugteile auf der Fahrbahn. Vorsicht auf der A72 Richtung Leipzig zwischen Reichenbach und Zwickau-West. Liegt ein großes Plasteteil auf der Fahrbahn. A72 Richtung Hof zwischen Reichenbach und Plauen-Ost steht ein defekter LKW auf der rechten Spur. Vorsicht auf der Fahrbahn. Seite wird ein Rad gewechselt. Die Straße zwischen Windischholzhausen und der A4-Abfahrt Erfurt Ost ist wegen Bergungsarbeiten gesperrt und geblitzt wird auf der A4 Frankfurt Richtung Dresden zwischen Dreiecknossen und Wilsdruff und auf der A14 Richtung Schwerin zwischen Lüderitz und Stendal Süd. Soweit der MDR-Verkehrsdienst. Es wird 14.05 Uhr.
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4: Um 16 Uhr mit Renato Bodenburg. Der neue Landtagspräsident von Sachsen-Anhalt, Tobias Rausch, hat versprochen, sein Amt überparteilich auszuüben. Der AfD-Politiker sagte nach seiner Wahl, er habe aus der Opposition heraus erlebt, wie kontrovers Regeln verändert worden seien. Er möchte daraus keine Abrechnung mit der Vergangenheit machen. Politische Härte in der Sache und persönlicher Respekt schlössen sich nicht aus. Rausch war zuvor mit 48 Stimmen gewählt worden. 9 mehr als die AfD Sitze hat. Am Nachmittag sollen noch die Vizepräsidenten gewählt werden. Nach der Festnahme des früheren BND-Präsidenten August Hanning haben die Grünen Konsequenzen gefordert. Fraktionsvize Konstantin von Notz sagte, ehemalige Spitzenbeamte seien offenkundig ein Einfallstor für gegnerische Geheimdienste. Die Bundesregierung müsse diese Praktiken sofort unterbinden. Die Bundesanwaltschaft hatte Hanning und einen ehemaligen Mitarbeiter wegen Spionageverdachts festnehmen lassen. Hanning soll über Jahre hinweg geheime BND-Dokumente erhalten und für seine private Beratertätigkeit genutzt haben. Die Großmolkerei Müller verkleinert ihre Produktion in Sachsen. Wie das Unternehmen mitteilte, wird die Schnittkäserei am Standort Leppersdorf zum Jahresende geschlossen. Der Bereich könne dauerhaft nicht wirtschaftlich betrieben werden. Insgesamt arbeiten in Leppersdorf 3000 Mitarbeiterinnen und Mitarbeiter. Wie viele ihren Job verlieren werden, teilte die Müller-Gruppe nicht mit. Die meisten Abiturienten beginnen ihr Studium im eigenen Bundesland. Nach Angaben des Statistischen Bundesamtes betraf das 69% der angehenden Studierenden. Wählten junge Menschen ein anderes Bundesland, sei es häufig eines in der Nähe. Während in Sachsen 67% zum Studieren im Freistaat blieben, waren es in Thüringen rund 57%. In Sachsen-Anhalt hat dagegen nur knapp die Hälfte der Hochschulberechtigten ein Studium im eigenen Bundesland begonnen. Im Rennen um die Olympischen Sommerspiele 2036 bekommt München Konkurrenz aus 6 Ländern. Das IOC nannte als weitere Kandidaten Katar, Indien, Südkorea, Ungarn, die Türkei und Südafrika. Im März kommenden Jahres soll eine Vorauswahl getroffen werden. Endgültig vergeben werden die Spiele Mitte 2029. Das waren die Nachrichten. Das Wetter, die aktuellen Temperaturen. Brocken leicht bewölkt bei 16 Grad, Chemnitz fast wolkenlos 20 Grad, Dresden fast wolkenlos 21, Eisenach wolkenlos 21, Erfurt meldet 20 Grad, Fichtelberg wolkenlos 16, Gera fast wolkenlos 21, Görlitz wolkenlos 21, Halle und Leipzig fast wolkenlos 22 Grad und Meiningen wolkenlos bei 20 Grad. Am Abend in Sachsen-Anhalt gebietsweise wolkig, sonst weiter Sonne und trocken, 11 bis 16 Grad. In der Nacht im Norden Wolken, sonst meist klar und trocken, im Verlauf gebietsweise Nebel, Tiefstwerte 10 bis 5 Grad. Morgen gebietsweise länger Nebel oder Wolken, am Nachmittag dann meist heiter und trocken, Höchstwerte 18 bis 23 Grad. Am Donnerstag wechselhaft und windig, gebietsweise Schauer oder Gewitter und sinkende Temperatur. MDR Verkehrsdienst. A2 Richtung Berlin. Zwischen Braunschweig-Ost und Kreuz Wolfsburg-Königslutter steht ein defektes Fahrzeug. Vorsicht auf der A2 Richtung Berlin zwischen Bornstedt und Irxleben. Hier befindet sich eine ungesicherte Unfallstelle. A2 Richtung Hannover. Zwischen Kreuz Magdeburg und Alsleben 14 Kilometer stockender Verkehr wegen Bauarbeiten. B19 Richtung Eisenach. Zwischen Wasungen und dem Abzweig Bonndorf Stau nach einem Unfall. Die B180 Richtung Naumburg ist zwischen dem Amtszweig Albersroda und Gleina nach einem Unfall blockiert und im Salzlandkreis ist die Straße zwischen Könnern und Trebnitz wegen Löscharbeiten gesperrt. Geblitzt wird auf der A4 Frankfurt Richtung Dresden zwischen Dreieck-Nossen und Wilsdruff und auf der A14 Richtung Schwerin zwischen Lüderitz und Stendal Süd. Soweit der MDR Verkehrsdienst, 16.04 Uhr.
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2: Um 17 Uhr mit Anne Krambeer. Die AfD stellt im Landtag von Sachsen-Anhalt neben dem Landtagspräsidenten auch einen Vizepräsidenten. Zum Stellvertreter des Landtagspräsidenten Tobias Rausch wurde sein Fraktionskollege Hans-Thomas Tillschneider gewählt. Für ihn stimmten 44 Abgeordnete. Die AfD hat 39 Sitze, sodass Tillschneider 5 Stimmen aus anderen Fraktionen erhalten hat. Der AfD-Politiker gilt als Vordenker der neuen Rechten in Sachsen-Anhalt. Bereits am Mittag war Rausch zum Landtagspräsidenten gewählt worden, dem höchsten Amt im Land. Auch er bekam Stimmen aus anderen Fraktionen. Die Bundesparteien haben mit Entsetzen auf die Wahl des AfD-Politikers Tobias Rausch zum Landtagspräsidenten in Sachsen-Anhalt reagiert. Linken-Fraktionschef Sören Pellmann sprach von einem schwarzen Tag für die Demokratie. CDU-Fraktionschef Thorsten Frei sagte, er sehe die Wahl mit größter Besorgnis. Mutmaßungen über Ja-Stimmen aus den Reihen der CDU seien reine Spekulation. AfD-Parteichefin Alice Weidel forderte erneut ein Ende von Brandmauern und forderte die CDU zur Zusammenarbeit auf. Der frühere Kanzleramtschef Wolfgang Schmidt hat die Spionagevorwürfe gegen Ex-BND-Präsident August Hanning als sehr gravierend bezeichnet. Der SPD-Politiker sagte dem MDR, es sei ungeheuerlich, dass Geld für Informationen geflossen sein solle. Wenn es sich dabei um Erkenntnisse anderer befreundeter Nachrichtendienste gehandelt habe, sei das ein sehr schwerwiegender Vorfall. Hanning wurde festgenommen, weil ihm Spionage und Landesverrat vorgeworfen werden. Schmidt war als Kanzleramtschef unter Olaf Scholz auch für die Nachrichtendienste zuständig. Die Unternehmensgruppe Theo Müller schließt 2 Produktionsstandorte in Sachsen-Anhalt und Sachsen. Wie das Unternehmen mitteilte, sind das Humann-Soßenwerk im Landkreis Börde und die Schnittkäserei in Leppersdorf betroffen. Dort sind jeweils 160 Mitarbeiter beschäftigt. Zur Begründung hieß es, die Betriebe könnten dauerhaft nicht wirtschaftlich betrieben werden. Zur Unternehmensgruppe Müller gehören bekannte Marken wie Sachsenmilch. Spaniens Regierung hat 2 Dekrete zur Entschärfung der Wohnungsnot beschlossen. Diese müssen noch vom Parlament bestätigt werden. Dort hat die linke geschäftsführende Regierung eine knappe Mehrheit. Der erste Versuch, ein Maßnahmenpaket für mehr Mieterschutz zu beschließen, war im regulären Parlament an konservativen und rechten Parteien gescheitert. Seit Wochen gibt es in Spanien Proteste gegen die Wohnungsnot. Auslöser war der Rauswurf einer 87-jährigen Frau aus ihrer Wohnung in Madrid. Das waren die Nachrichten. Zum Wetter zunächst die Temperaturen. Auf dem Brocken stark bewölkt 15 Grad, Chemnitz leicht bewölkt 20, Dresden wolkenlos 21 Grad, Eisenach wolkenlos 21, ebenso in Erfurt auf dem Fichtelberg wolkenlos bei 17 Grad, Gera fast wolkenlos 21, Görlitz leicht bewölkt 21 Grad, Halle leicht bewölkt 23, Leipzig wolkenlos 21, Magdeburg wolkenlos 21 und in Meiningen ebenfalls wolkenloser Himmel, dort Nord bei 20 Grad. Am Abend verbreitet heiter und trocken 11 bis 16 Grad. In der Nacht im Norden Wolken, sonst klar und trocken 10 bis 5 Grad. Morgen erst Nebel oder Wolken, dann zunehmend sonnig, trocken 18 bis 23 Grad. Und am Donnerstag wechselhaft und windig, gebietsweise Schauer oder Gewitter bei sinkenden Temperaturen. MDR Verkehrsdienst. A2 Richtung Berlin ist zwischen Bornstedt und Irxleben nach einem Unfall gesperrt. A2 Richtung Hannover zwischen Kreuz Magdeburg und Eilsleben stockender Verkehr wegen Bauarbeiten. A4 Frankfurt Richtung Dresden zwischen Magdala und Bucha 2 Kilometer Stau wegen eines defekten Fahrzeugs im Baustellenbereich. Vorsicht auf der A9 Richtung München am Kreuz Rippertal in der Überfahrt zur A38 Richtung Leipzig steht ein defektes Fahrzeug im Kurvenbereich und es wird geblitzt auf der A4 Frankfurt Richtung Dresden zwischen Dreieck Nossen und Wilsdruff und auf der A14 Richtung Schwerin zwischen Lüderitz und Stendal Süd. Soweit der MDR Verkehrsdienst. Die Zeit 17.04 Uhr.
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2: Um 18 Uhr mit Anne Krambeer. Bei der konstituierenden Sitzung des Landtages in Sachsen-Anhalt hat die AfD 2 Stimmungserfolge erzielt. Mit Tobias Rausch wurde erstmals ein AfD-Politiker zum Landtagspräsidenten gewählt. Der 35-jährige gelernte Immobilienkaufmann erhielt bei der geheimen Wahl 48 Ja-Stimmen. Das sind 9 mehr, als die AfD selbst hat. Rausch sagte in seiner Antrittsrede, er wolle im Parlament ausgleichend wirken. Bei der Vizepräsidentenwahl setzte sich der AfD-Abgeordnete Hans-Thomas Tillschneider durch. Ebenfalls gewählt wurde der CDU-Kandidat Carsten Borchers, während der SPD-Kandidat Armin Willingmann durchfiel. Die Bundesparteien haben mit Entsetzen auf die Wahl des AfD-Politikers Tobias Rausch zum Landtagspräsidenten in Sachsen-Anhalt reagiert. Linken-Fraktionschef Sören Pellmann sprach von einem schwarzen Tag für die Demokratie. CDU-Fraktionschef Thorsten Frei sagte, er sehe die Wahl mit größter Besorgnis. Mutmaßungen über Ja-Stimmen aus den Reihen der CDU seien reine Spekulation. AfD-Parteichefin Alice Weidel forderte erneut ein Ende von Brandmauern und forderte die CDU zur Zusammenarbeit auf. Die Unternehmensgruppe Theo Müller schließt 2 Produktionsstandorte in Sachsen-Anhalt und Sachsen. Wie das Unternehmen mitteilte, sind das Hohmann-Soßenwerk im Landkreis Börde und die Schnittkäserei in Leppersdorf betroffen. Dort sind jeweils 160 Mitarbeiter beschäftigt. Zur Begründung hieß es, die Betriebe könnten dauerhaft nicht wirtschaftlich betrieben werden. Zur Unternehmensgruppe Müller gehören bekannte Marken wie Sachsenmilch. Der Bevölkerungsforscher Adrian Carrasco-Heiermann sieht schrumpfende Regionen vor gewaltigen Aufgaben. Der Studienautor vom Berlin-Institut sagte dem MDR, auch dort, wo die Bevölkerung schrumpfe und älter werde, müsse die Daseinsvorsorge aufrechterhalten werden. Auch dort müssten Apotheken und Hausarzt erreichbar bleiben. Wichtig sei zudem, Räume für den sozialen Austausch zu schaffen. Nach der jüngsten Demografiestudie des Berlin-Instituts müssen die meisten Regionen in Mitteldeutschland bis 2045 mit einem starken Bevölkerungsrückgang rechnen. Wer Elternzeit beantragt hat, muss sich in der Regel auch daran halten. Wie das Bundesarbeitsgericht entschied, dass Arbeitgeber dem kurzfristigen Wunsch nach einem Verzicht nicht nachkommen müssen. Ein Mann wollte seine genehmigte Elternzeit vorzeitig beenden. Er habe sich von seiner Partnerin getrennt und sei aus der gemeinsamen Wohnung ausgezogen. Der Arbeitgeber hatte in der Zwischenzeit jedoch bereits eine befristete Vertretung eingestellt. Das waren die Nachrichten. Zum Wetter zunächst die Temperaturen. Auf dem Brocken stark bewölkt bei 14 Grad, Chemnitz leicht bewölkt 20, Dresden wolkenlos 21 Grad, Eisenach wolkenlos 21, Erfurt wolkig 21, Fichtelberg wolkenlos 17 Grad, Gera fast wolkenlos 21, Görlitz leicht bewölkt 21, Halle bewölkt 23 Grad, Leipzig wolkenlos 21, Magdeburg wolkig 21 und Meiningen wolkig bei 20 Grad. In der Nacht teils klar, teils bewölkt oder trüb 10 bis 5 Grad, morgen abseits von Nebel und Hochnebel heiter bis wolkig und trocken, 18 bis 23 Grad und am Donnerstag Wolken, Regen und Wind, in Ostsachsen länger freundlich bei sinkenden Temperaturen. MDR Verkehrsdienst, A2 Richtung Berlin, zwischen Eilsleben und Irxleben 9 Kilometer Stau nach einem Unfall. A2 Richtung Hannover, zwischen Kreuz Magdeburg und Allerengersleben Stau und stockender Verkehr wegen Bauarbeiten. 20 Minuten brauchen Sie hier mehr. Vorsicht auf der A4 Richtung Frankfurt, zwischen Stadtroda und Jena Zentrum befindet sich eine ungesicherte Unfallstelle auf der rechten Spur. Es wird geblitzt auf der A4 Richtung Frankfurt Richtung Dresden zwischen Dreieck Nossen und Wilsdruff, auf der A14 Richtung Schwerin zwischen Lüderitz und Stendal Süd und auf der A36 Richtung Braunschweig an der Abfahrt Wernigerode Nord. Soweit der MDR Verkehrsdienst, die Zeit 18.04 Uhr.
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4: Um 19 Uhr mit Anne Krambeer. Bei der konstituierenden Sitzung des Landtags in Sachsen-Anhalt hat die AfD zwei Abstimmungserfolge erzielt. Mit Tobias Rausch wurde erstmals ein AfD-Politiker zum Landtagspräsidenten gewählt. Der 35-jährige gelernte Immobilienkaufmann erhielt bei der geheimen Wahl 48 Ja-Stimmen. Das sind 9 mehr, als die AfD selbst hat. Rausch sagte in seiner Antrittsrede, er wolle im Parlament ausgleichend wirken. Bei der Vizepräsidentenwahl setzte sich der AfD-Abgeordnete Hans-Thomas Tillschneider durch. Ebenfalls gewählt wurde der CDU-Kandidat Carsten Borchers, während Armin Willingmann von der SPD durchfiel. Sachsen-Anhalts amtierender Ministerpräsident Sven Schulze hat bestritten, dass die Stimmen für die AfD-Kandidaten aus der Reihen der CDU gekommen sind. Schulze sagte, das lasse sich nicht nachvollziehen. Kein Abgeordneter habe vor der Wahl erklärt, mit Ja zu stimmen. Schulze warf dem BSW vor, mit ihren 5 Stimmen dem AfD-Rechtsaußen Hans-Thomas Schnellschneider ins Amt geholfen zu haben. Das BSW wies das zurück. An den Schülerprotesten in Frankreich haben sich heute Hunderttausende Menschen beteiligt. Die Proteste wurden auch von den Gewerkschaften unterstützt. Diese sprachen von landesweit 450.000 Teilnehmern. Das Innenministerium gab die Zahl mit 256.000 an. In mehreren Städten kam es zu Ausschreitungen mit Böllern und brennenden Barrikaden. Die Polizei setzte Tränengas und Wasserwerfer ein. Die Protestierenden fordern seit Wochen bessere Lernbedingungen und mehr Chancengleichheit. Die Unternehmensgruppe Theo Müller schließt 2 Produktionsstandorte in Sachsen-Anhalt und Sachsen. Wie das Unternehmen mitteilte, sind das Hohmann-Soßenwerk im Landkreis Börde und die Schnittkäserei in Leppersdorf betroffen. Dort sind jeweils 160 Mitarbeiter beschäftigt. Zur Begründung hieß es, die Betriebe könnten dauerhaft nicht wirtschaftlich betrieben werden. Zur Unternehmensgruppe Müller gehören bekannte Marken wie Sachsenmilch. Wer Elternzeit beantragt hat, muss sich in der Regel auch daran halten. Das Bundesarbeitsgericht entschied, dass Arbeitgeber dem kurzfristigen Wunsch nach einem Verzicht nicht nachkommen müssen. Ein Mann wollte seine genehmigte Elternzeit vorzeitig beenden. Er habe sich von seiner Partnerin getrennt und sei aus der gemeinsamen Wohnung ausgezogen. Der Arbeitgeber hatte in der Zwischenzeit jedoch bereits eine befristete Vertretung eingestellt. Das waren die Nachrichten. Zum Wetter. In der Nacht teils klar, teils bewölkt oder trüb, trocken 10 bis 5 Grad, morgen abseits von Nebel und Hochnebel heiter bis wolkig und trocken 18 bis 23 Grad. Sonnenuntergang in Halle war 18.39 Uhr, Sonnenaufgang morgen 7.22 Uhr. Wir kommen noch zu den Temperaturen. Auf dem Brocken ist es wolkig bei 11 Grad, Chemnitz wolkenlos 18, Dresden wolkenlos 19, Eisenach wolkenlos 19, Erfurt wolkenlos 20 Grad, wolkenlos auf dem Fichtelberg bei 14 Grad, in Gera bei 19, Görlitz leicht bewölkt 18, Halle wolkenlos 19, Magdeburg wolkenlos 20 und Meiningen wolkenlos bei 19 Grad. MDR Verkehrsdienst. A2 Richtung Berlin, zwischen Allerengersleben und Irxleben 9 Kilometer Stau nach einem Unfall, hier 30 Minuten mehr. A2 Richtung Hannover zwischen Alsleben und Allerengersleben nach einem Unfall gesperrt. A4 Richtung Frankfurt zwischen Stadtroda und Jena Zentrum 4 Kilometer Stau nach einem Unfall, hier 30 Minuten länger. Und A38 Richtung Leipzig zwischen Merseburg Nord und Merseburg Süd wegen eines defekten Fahrzeugs im Baustellenbereich blockiert. Geblitzt wird auf der A4 Frankfurt Richtung Dresden zwischen Dreieck-Nossen und Wilsdruff, auf der A14 Schwerin zwischen Lüderitz und Stendal Süd und auf der A36 Richtung Braunschweig an der Abfahrt Wernigerode Nord. Soweit der MDR-Verkehrsdienst, die Zeit 19.04 Uhr.
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2: Um 20 Uhr mit Anne Kramwehr. Bei der konstituierenden Sitzung des Landtags in Sachsen-Anhalt hat die AfD 2 Abstimmungserfolge erzielt. Mit Tobias Rausch wurde erstmals ein AfD-Politiker zum Landtagspräsidenten gewählt. Er erhielt 48 Ja-Stimmen. Das sind 9 mehr, als die AfD selbst hat. Rausch sagte in seiner Antrittsrede, er wolle im Parlament ausgleichend wirken. Bei der Vizepräsidentenwahl setzte sich der AfD-Abgeordnete Hans-Thomas Tillschneider durch. Ebenfalls gewählt wurde der CDU-Kandidat Carsten Borchers, Armin Willingmann von der SPD fiel durch. Sachsen-Anhalts amtierender Ministerpräsident Sven Schulze hat bestritten, dass die Stimmen für die AfD-Kandidaten aus den Reihen der CDU gekommen sind. Schulz sagte, das lasse sich nicht nachvollziehen. Kein Abgeordneter habe vor der Wahl erklärt, mit Ja zu stimmen. Schulze warf dem BSW vor, mit ihren 5 Stimmen dem AfD-Rechtsaußen Hans-Thomas Tillschneider ins Amt geholfen zu haben. Das BSW wies das zurück. An den Schülerprotesten in Frankreich haben sich heute Hunderttausende Menschen beteiligt. Die Proteste wurden auch von den Gewerkschaften unterstützt. Diese sprachen von landesweit 450.000 Teilnehmern. Das Innenministerium gab die Zahl mit 256.000 an. In mehreren Städten kam es zu Ausschreitungen mit Böllern und brennenden Barrikaden. Die Polizei setzte Tränengas und Wasserwerfer ein. Die Protestierenden fordern seit Wochen bessere Lernbedingungen und mehr Chancengleichheit. Die Frankfurter Buchmesse ist am Abend offiziell eröffnet worden. Kulturstaatsminister Wolfram Weimer warb dabei für eine stärkere Regulierung der großen Digitalplattformen. Es gehe nicht allein um den Diebstahl von geistigem Eigentum. Social-Media-Diskurse zusammen mit KI erzeugten in der Gesellschaft einen Treibhauseffekt. Extreme Positionen würden gestärkt, abwägende systematisch geschwächt. Die Buchmesse öffnet morgen für Fachbesucher die Tore. Ab Freitag ist das breite Lesepublikum zugelassen. Wer Elternzeit beantragt hat, muss sich in der Regel auch daran halten. Das Bundesarbeitsgericht entschied, dass Arbeitgeber dem kurzfristigen Wunsch nach einem Verzicht nicht nachkommen müssen. Ein Mann wollte seine genehmigte Elternzeit vorzeitig beenden. Er habe sich von seiner Partnerin getrennt und sei aus der gemeinsamen Wohnung ausgezogen. Der Arbeitgeber hatte in der Zwischenzeit jedoch bereits eine befristete Vertretung eingestellt. Das waren die Nachrichten. Zum Wetter. In der Nacht teils klar, teils bewölkt oder trüb, trocken 10 bis 5 Grad. Morgen abseits von Nebel und Hochnebel heiter bis wolkig und trocken. Es ist 20.03 Uhr.
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3: Mit Charlotte Oehlschlegel. Schön, dass Sie zuhören. Musik und Kochen verbinden wir heute Abend wieder bei Combo. Als Gast dabei der Dresdner Musiker, Komponist und Produzent Sven Helbig.
4: Ich stelle Ihnen ein Rezept vor, das ich Anfang der 90er Jahre bereits kennengelernt habe und das seitdem einige Abwandlungen in unserer Familie erfahren hat, aber der Klassiker schlechthin ist und sehr regelmäßig zubereitet wird. Es handelt sich um einen Apfelkuchen, aber das ist ein viel zu profanes Wort dafür. Es ist die Tarte Tatin, eine Art karamellisierter Apfelkuchen, der auf dem Gesicht gebacken wird.
3: Dieses Rezept gibt's heute bei Combo von Sven Helbig. Ich reiche dann die passende Playlist zum Kochen dazu. Alle Zutaten und die einzelnen Schritte zum Nachlesen, die gibt's wie immer auch im Netz unter ndr.de/combo. Und wir tauchen natürlich nicht nur in die kulinarische Welt des Sven Helbig ein, sondern auch in die musikalische. Das ist seine Komposition Vision, gespielt vom Modena Quartett bei Combo.

0: Es ist ein, wie ich finde, schön flüchtiger Sound, den die britische Saxophonistin Jasmine Myra auf ihrem Album Rising prägt. Das war der Titeltrack der Platte hier bei Combo. Und diese Flüchtigkeit weicht jetzt dem Zufall. Denn der spielt im heutigen Tarte-Tatin-Rezept von Sven Helbig eine prägende Rolle.
1: Der Legende nach ist dieser Apfelkuchen Ende des 19. Jahrhunderts entstanden in einem Restaurant, das von den Geschwistern Tatin betrieben wurde. Angeblich ist denen ein frisch zubereiteter Apfelkuchen heruntergefallen und um die Zutaten und die Äpfel zu retten, hat man die Äpfel in eine Pfanne getan, etwas Teig oben drauf und das Ganze im Ofen nochmal gebacken. Und das Ergebnis kam so gut an bei den Gästen, dass es bei dieser Variante der Zubereitung geblieben ist.
0: Und der Zufall, der zieht sich heute auch in der Musik durch diese Ausgabe von Combo. Auf revolutionäre Weise hat ihn beispielsweise Komponist John Cage in seiner Music of Changes eingesetzt. 1951 hat er diese Komposition fertiggestellt, die auf dem chinesischen Orakelbuch I Ching beruht. Und das I Ching hat er eben hinzugezogen im Kompositionsprozess, um Entscheidungen über die Struktur und die Klänge zu treffen in diesem Werk. Im ersten Moment des Hörens ist das durchaus ein bisschen verwirrend, aber ich finde es auch total bereichernd, sich beim Hören dem Zufall hinzugeben.

Die Nummer 1, gespielt von David Tudor aus John Cages Komposition Music of Changes. Musik, die nach einem zufallsgesteuerten Kompositionsprinzip funktioniert. Entwickelt hat Cages in dieser Komposition aus Auswahlprozessen des chinesischen Orakelbuchs I Ching. Ein Buch, das Weisheiten aus verschiedenen Jahrtausenden vereint. Übersetzt heißt es das Buch der Wandlungen. Und dieses etwa 3000 Jahre alte Orakel hat auch den Rezeptgeber der heutigen Combo-Ausgabe inspiriert. Sven Helbigs Komposition Tres Momentos beruht auch auf dem I Ching, auf dem Cover, das Trigramm, das für das Universelle, das Ewige und die schöpferische Kraft im I Ching steht. Ja, und wie das in der Musik klingt, das hören Sie jetzt im dritten Moment. Es spielt das Deutsche Kammerorchester Berlin bei Combo.

0: Musik von Anna Meredith hier bei Combo. Little World, der Titel. Wir tauchen heute ein in die kulinarische Welt von Sven Helbig, der Tarte Tatin zubereitet.
1: Man braucht dazu 6 große Äpfel, ein ganzes Stück Butter, ein paar Prisen Salz, ein ganzes Ei, ein paar Esslöffel Wasser, 250 Gramm Mehl und 2 Stunden Geduld. Ich erwähnte ja, dass wir den Kuchen leicht abgewandelt haben. Meine Tochter hat viele Jahre auf Zucker verzichtet, weil ihr einmal am Zahn gebohrt wurde und der Schmerz sie tatsächlich konsequent davon abgehalten hat, Zucker zu essen. Diese Phase ist leider vorbei, aber das Rezept gibt es immer noch. Wir verwenden also keinen Zucker, sondern ein paar Backpflaumen.
0: Wenn Sie die Zutaten nochmal in Ruhe ansehen möchten, ndr.de/combo, da gibt's das alles und auch die einzelnen Rezeptschritte zum Nachlesen. Ja, und dann dürfte eigentlich nichts mehr fehlen, um loszulegen mit der Tarte Tatin.
1: Ich beginne mit der Zubereitung des Mürbeteigs. Dazu werden 250 Gramm Mehl mit dem halben Stück Butter verknetet. Dazu kommt ein Eigelb, eine Prise Salz und die besagten 3 Esslöffel Wasser. Und das Ganze darf man nicht zu sehr kneten, damit sich das Gluten im Mehl nicht zu sehr löst. Also vorsichtig mit den Fingerspitzen, bis alles einen gleichmäßigen Teig ergibt. Dann die Mehlkugel in eine Tüte geben und in den Kühlschrank.
0: Das etwas schwerfällige Kneten untermalt jetzt ein Stück der Komponistin Shida Shahabi aus Stockholm hier bei Combo. Es heißt Smykat.

0: Musik von Shida Shahabi hier bei Combo in der Ausgabe, in der Komponist, Pianist, Elektroniker und Produzent Sven Helbig zu Gast ist. Tarte Tatin wird heute aufgetischt und den ersten Schritt, die Zubereitung des Teigs, haben wir von Helbig schon gehört. Und weiter geht es dann mit dem Obst.
1: Während der Teig ruht, kann man jetzt die Äpfel vierteln, das Kerngehäuse heraus und die Viertel in Kreisen in der Pfanne anordnen. Vorher das verbliebene halbe Stück Butter in der Pfanne schmelzen, da hinein jetzt die Äpfel und jetzt kann man in die Lücken die Backpflaumen stecken. 4, 5 reichen völlig aus, die Butter zu süßen und das Ganze wird trotzdem ganz vorzüglich schmecken. Es dauert jetzt ungefähr eine Stunde auf kleinster Flamme. Man kann es riechen, wenn es soweit ist. Mit dem Messer würde ich immer mal einen Apfel anheben und schauen, ob die Unterseite schon braun ist. Nach ungefähr einer Stunde sollten die Äpfel gar sein. Eine leichte, dickliche Apfelkaramellsoße sollte sich gebildet haben unter den Äpfeln. Jetzt kann man die Pfanne vom Feuer nehmen.
0: Also es ist durchaus etwas Geduld gefragt bei diesem Rezeptschritt, aber als ich das ausprobiert habe, muss ich schon sagen, diese Mischung aus Butter, Apfel, Teig, Süße, es hat einfach wahnsinnig gut gerochen in der Wohnung. Die Geduld lohnt sich also. In der Musik geht es jetzt auch um einen Apfelbaum, der eine Metapher darstellt. In Erykah Badus Song Apple Tree vom Album Baduism aus dem Jahr 1997, das ist das Album, mit dem die Queen des Neo-Souls damals die internationalen Bühnen betreten hat, mit dem sie berühmt wurde und auch ihren allerersten Grammy gewonnen hat. Sie hören Combo am Dienstagabend.
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0: Sweet Life von Frank Ocean bei Combo, passend zur dicklichen Apfelkaramellsoße, die sich in der Pfanne gebildet hat, die bei Tarte Tatin natürlich dazugehört. Und damit geht's auch schon weiter mit Sven Helbigs Rezept.
1: Spätestens jetzt sollten Sie den Ofen anmachen auf 180 Grad, dass der gut vorhitzen kann. Und der Teig wird jetzt ausgerollt zu einer dünnen, kreisrunden Platte, die ungefähr 2 Zentimeter größer sein sollte als die Pfanne. Wenn das gelungen ist, ich mache das zwischen 2 Backpapierblättern, dann ziehe ich ein Backpapierblatt ab und lege vorsichtig die Teigplatte auf die Äpfel, auf die Pfanne und ziehe das andere Backpapier noch ab und dann stecke ich den Teig zwischen Pfannenrand und Äpfeln so leicht hinein, dass dort ein Rand entsteht, der später das Karamell zusammenhält. Wenn das gelungen ist, dann geht die Pfanne für ca. 25 bis 30 Minuten in die Backröhre bei 180 Grad. Und auch hier muss man ein bisschen schauen, dass es nicht zu braun wird. Aber der Teig sollte eine schöne goldbraune Farbe haben.
0: Beim süßen Karamell bleiben wir also noch ein Weilchen mit dem ja, wahrscheinlich süßesten Song, der mir als Begleitung für dieses Rezept eingefallen ist. Er stammt vom amerikanischen Songwriter und Produzenten Lee Hazlewood. 1929 geboren, wurde der vor allem durch seine Zusammenarbeit mit Nina Simone berühmt und dadurch, dass er ab und an einfach mal von der Bildfläche verschwand. Das ist sein Song Your Sweet Love bei Combo.

0: Das war die Nummer 1 Nocturne aus Deux Morceaux von Lili Boulanger, gespielt von Cellistin Raffaella Gromes und Pianist Julian Riem hier bei Combo. Das große Rezeptfinale steht an. Der Teig, der sollte mittlerweile eine schöne goldbraune Farbe haben.
1: Wenn das soweit ist, dann können Sie vorsichtig die Pfanne herausnehmen. Der Griff ist heiß. Aufpassen. Nun kommt die Schwierigkeit. Wir brauchen eine große Kuchenplatte. Die wird auf die heiße Pfanne gelegt. Und dann muss man Pfanne und Teller schnell herumdrehen, dass die Apfeltart gestürzt ist, mit dem Teig unten auf dem Teller liegt. Und dann haben Sie hoffentlich eine vorzügliche Tarte-Tatin. Noch ein kleiner Tipp fürs Drehen. Der Arm und die Hand, womit ich den Teller halte, da wickle ich mir ein feuchtes Geschirrtuch herum, denn es tropft manchmal ein bisschen von dieser heißen Karamellsoße heraus am Tiegel und das möchte man nicht auf den Arm bekommen, das tut entsetzlich weh. Also ein Tuch um den Arm, vielleicht mit einem kleinen Gummi festgemacht und dann hält man mit dieser Hand den Teller fest auf der Pfanne und dann muss das schnell gestürzt werden und dann ist es fertig und ich wünsche guten Appetit.
0: Einen großen Dank an Sven Helbig für das Teilen seines Tarte-Tatin-Rezepts. Ich hoffe, es schmeckt Ihnen genauso gut wie mir. Und wir hören Sven Helbig jetzt nochmal mit einer Rework, einer Bearbeitung von Blurred von Chiasmus bei Combo. In der nächsten Woche hören Sie hier dann meine Kollegin Grit Schulze. Ich bin Charlotte Oehlschlegel, bedanke mich fürs Zuhören, fürs Mitkochen. Machen Sie es gut.

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1: Eine Reise zwischen Nähe und Ferne, zwischen Vertrautem und Neuem, ein Gespräch der Kulturen. Was passiert, wenn Grenzen nicht trennen, sondern Übergänge schaffen? Unser Thema heute: verbindende Welten.
2: Und so schaffen wir eine wirkliche Brücke in die ostasiatische Musikkultur hinein und werfen den Blick auch wieder zurück.
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1: Hallo Christian, schön, dass du da bist. Grüß dich.
2: Hallo Friederike, freue mich immer wieder, dich zu sehen.
1: Und dieses, was du da gerade gesagt hast, dass wir in die asiatische Kultur hineingehen und auch wieder zurück, mitgebracht hast du nämlich ein Stück, was genau das tut. Worum geht's da?
2: Ganz genau. Das ist ein Stück des chinesischen Komponisten Chen Qigang oder Qigang Chen mit dem wunderbaren Titel Reflet d'un temps disparu für Violoncello und Orchester. Und Qigang Chen ist für mich eigentlich der wirklich bedeutendste chinesische Komponist, der auf ganz wundersame Art und Weise es geschafft hat, traditionelle, sehr vereinfachte, tiefe chinesische Elemente in eine moderne, ja, westliche Musiksprache zu kleiden, ohne dabei sein eigenes Ich zu verlieren. Ganz im Gegenteil, sondern damit eine neue, eine verbindende Welt zu schaffen.
1: Und bevor wir näher auf das Stück eingehen, das 1996 komponiert worden ist und 98 dann uraufgeführt worden ist, wollen wir ein bisschen mal in die Tradition schauen. Denn solche Brückenschläge gab es natürlich schon ganz lange in der Musik, wenn auch eher vielleicht in die andere Richtung.
2: Ganz genau. Und sie hat dann auch immer etwas mit dem modischen Exotismus eigentlich zu tun. Der Gustav Mahler hat sich dem hingegeben, Maurice Ravel natürlich auch. Auch Puccini ist ja nie in Japan gewesen und hat die Madame Butterfly komponiert. Nun könnte man sagen, ja, das ist unter dem heutigen Aspekt so eine gewisse Form von kultureller Aneignung. Mhm. Und andersrum, wenn wir das jetzt mit Qigang Chen vergleichen, er hat tatsächlich ja 30 Jahre in Frankreich verbracht, hat mit Olivier Messiaen studiert und hat die westliche Musikkultur und auch die westliche Lebenskultur und Philosophie wirklich verinnerlicht und verarbeitet. Es ist insofern also kein Klischee, das er eigentlich bedient, sondern es ist wirklich eine Verinnerlichung dessen, was er zu Lebzeiten, und er lebt ja Gott sei Dank immer noch, wahrgenommen hat.
1: Ja, Ravel hast du gerade erwähnt. Mal ein kurzer Eindruck aus seiner Scheherazade-Ouvertüre.

0: Diese Faszination für irgendwie fremdartig klingende Musik, die reicht ja auch noch vor Mahler, vor Ravel zurück. Wenn ich beispielsweise an Wolfgang Amadeus Mozart denke und diese Zeit, da war natürlich die Faszination für das Türkische ganz stark. Auch schon das Orientalische kam vor. Und dann gab es mit der Weltausstellung in Paris 1889 und mit der weiteren dann 1900 nochmal so einen neuen Aufschwung, dass also das Interesse nochmal angestiegen ist für fremde Kulturen. Und ich glaube, in dem Kontext muss man dann auch die Beschäftigung von Gustav Mahler damit
1: sehen. Ganz genau.
0: Ja,
1: und letzten Endes auch von Ravel. Bei Ravel ist natürlich diese Brücke zwischen, also die gesamte Verbindung, die Connexion chinoise-française, die ist wirklich sehr, sehr stark, trägt bis heute hinein. Für Gustav Mahler ist die Begegnung mit ostasiatischer Poesie oder Kultur noch ein Tick weiter weg, auch wenn wir davon ausgehen können, dass er auch da von der Weltausstellung beeinflusst war, wie in allen, nicht nur musikalischen, sondern in allen Salons der Bourgeoisie dieser Zeit fanden Teetassen besonderer Art, besonderes Porzellan, chinesische Vorhänge, Malerei hat Einzug gefunden, aber alles immer in einer sehr dekorativen Art und Weise. Das kann man dann von Qigang Chen nicht behaupten. Also er den Weg zurück versucht er auf eine und gestaltet er auch eine viel tiefere Ebene. Gustav Mahler in seinem Lied von der Erde bedient eher den Blick von außen. Er benutzt ja auch keinen original chinesischen Text, sondern er benutzt eine weitere Adaption von Hans Bethke. Ist also eine doppelte Interpretation letzten Endes einer imaginativen Vorstellung, wie eine andere Kultur aussehen könnte, anstatt sie tatsächlich gesehen oder sich damit tiefergehend wirklich beschäftigt zu haben.
0: Und ich glaube, dass auch die Sehnsucht was ist, was Komponistinnen und Komponisten dazu gebracht hat, auch fremdartige Klänge mit reinzumischen, als eine Art von Gewürz, könnte man vielleicht sagen. Und wir hören aus dem Lied von der Erde mal rein in Von der Jugend. Es singt Klaus-Florian Vogt.

0: Da haben wir jetzt mal reingehört in Von der Jugend, das Lied von der Erde von Gustav Mahler, Klaus-Florian Vogt mit dem Orchestre Symphonique de Montréal unter Kentner Gano. Christian, wenn du das als Komponist und Dirigent hörst, das ist ja schon Musik. Du sagtest eben, er verwendet das eigentlich dekorativ, so das Chinesische da drin.
1: Jetzt aus heutiger Sicht natürlich gesehen. Und ich meine das auch gar nicht so despektierlich, weil ich finde, dass die, du hast es vorhin so schön gesagt, dass die Sehnsucht der entscheidende Punkt ist, überhaupt ein Werk zu kreieren, sich hinzusetzen und zu komponieren. Und dass auch heute oder dass vielleicht auch die zeitgenössische Musik ein bisschen daran leidet, dass auf die Sehnsucht so wenig Wert gelegt wird, sondern dass man sich viel zu sehr mit den Fragen der Materialhandhabung beschäftigt, also welche Töne, welche Klänge, wie und was, als dieser urromantischen Idee, ja, dass etwas eine Sehnsucht haben muss, um dann in einem Werk eine wie auch immer geartete Form der Erfüllung zu finden, auch wenn man dann feststellt, dass es diese endgültige Erfüllung letzten Endes nie geben wird. Aber dass dieser Motor, den halte ich auch für wahnsinnig wichtig. Und das ist erstmal per se eine tolle Sache.
0: Muss ich aber mal eben einhaken, ist das dann nicht irgendwie auch eine Weltflucht?
1: Doch, natürlich. Aber das ist große Kunst immer. Im Entstehen muss die Flucht von der Welt stattfinden. Da bin ich vielleicht also sehr gestrig in meiner Auffassung, aber ich glaube ganz, ganz fest daran, dass es nur so funktioniert. Der viel gescholtene Elfenbeinturm, er ist wichtig, um im Rückzug einen Raum zu schaffen, in dem man wirklich in das Innerste hineinschauen kann. Ob es dann tatsächlich allgemein tragfähig ist oder nicht, wird an ganz anderer Stelle entschieden. Aber erstmal braucht es diese Intimität. Ein Kunstwerk setzt eine Intimität desjenigen, der es herstellt, voraus.
0: Es ist immer auch eine Schau nach innen und auf das, womit die Person in dem Moment befasst ist. Und dafür steht ja auch dieser Begriff der Sehnsucht. Qigang Chen, der ist jetzt gerade 75 Jahre alt geworden, 1951 in Shanghai geboren, am 28. August. Wir sind also bei jemandem, der uns jetzt in unsere Zeit hineinbringt, auch wenn dieses Stück Reflet d'Anton disparu schon Mitte der 90er Jahre entstanden ist.
1: Und aber auch da ist die Sehnsucht der ganz entscheidende Faktor und die entscheidende Triebkraft, dieses Werk zu schreiben. Da nochmal ganz besonders sogar in verschiedener Art und Weise. Also einmal, dass er auch hier, welches Material er verwendet, er greift auf eine altchinesische Melodie zurück, die er extrem kunstvoll einarbeitet. Und das tut er. Er ist zu diesem Zeitpunkt, als er das Werk 1996 komponiert, schon 12 Jahre in Paris ansässig, in Frankreich ansässig, und hat in einer Zeit damals, das war ja noch überhaupt gar nicht so üblich, dass also dieser Kulturwechsel vor allen Dingen aus dem kommunistischen China, was zwar so langsam mit der Öffnung der Freihandelszonen begann in den 80er Jahren, aber das betraf eben nur die großen Handelszentren, das betraf nicht das komplette Land, verwechselt man auch immer gerne. Und weil er Shanghainese war, hatte er diese Möglichkeit, dann nach Paris zu gehen, und sein dringendster Wunsch war es, mit Messiaen zu studieren. Er hat ihn dann auch aufgesucht als junger Mann. Und Messiaen hatte zuerst den Unterricht abgelehnt, weil er mit der chinesischen Musik wiederum nicht so vertraut war, dass er dachte, vielleicht verstehe ich gar nicht, was mir dieser junge, aber begabte Student, wie sein Denken funktioniert. Qigang Chen konnte ihn dann überzeugen, und sie haben also über viele, viele Jahre sehr, sehr eng zusammengearbeitet. Messiaen hat ihn auch finanziell in den ersten Jahren unterstützt. Und Qigang Chen hat nicht nur die Befreiung von musikalischen Klammern erlebt, sondern auch, wie er das in seiner Autobiografie schreibt, er hat auch eine gewisse sexuelle Befreiung erlebt. Also das hat zu explosionsartigen Inspirationen bei ihm geführt, musikalischer Art, und hat dann aber auch die Sehnsucht nach der Heimat, die Sehnsucht nach den Klängen seiner eigenen Wurzeln verstärkt. Das war sehr ungewöhnlich. Insofern hat er da absolut neue Pfade betreten.
0: Heute ist es auch so, dass er sowohl in China als auch in Paris lebt und arbeitet und ganz stark da auch wieder verbunden ist. Das zeigt sich auch in dem Cello-Konzert. Das gibt es in verschiedenen Varianten, auch eben für das chinesische Instrument Ahu. Und wir wollen da mal hineinhören, wie es mit dem Instrument klingt, weil es eben uns direkt hineinkatapultiert, wirklich in seine ursprüngliche chinesische Welt.

0: Jimin Yan war das mit dem Taiwan Philharmonic Orchestra. Der Anfang aus Un temps disparu von Qigang Chen. Mal eben zu diesem Instrument, die Ahu. Christian, ist ein ganz, ganz traditionelles Instrument, uralt in China.
1: Ja, ist ein Saiteninstrument. Ahu heißt auch zwei Saiten. A ist zwei, gestimmt in D und A. Es wird sitzend auf den Knien gespielt, ja, mit dem Bogen, wo die Haare des Bogens zwischen den beiden Saiten liegen. Also es hat eine ganz eigene Farbe. Und diese Melodie ist eben traditionell auf dem Ahu in China gespielt worden. Er hat diese Melodie genommen, daraus ein Cellokonzert gemacht, danach eine Version eben des Cellokonzerts für Ahu und Orchester.
0: Also dieses war ja sozusagen vom Klang her die Inspiration für Chen. Und dann hat er das Cello aber ausgewählt. Yo-Yo Ma war derjenige, der das gespielt hat bei der Uraufführung, die mitgeschnitten worden ist damals im Théâtre des Champs-Élysées. Und da ist eine Aufnahme auch rausgekommen mit dem Orchestre National de France unter Charles Dutoit. Der Anfang, Reflet d'un temps disparu, also die Spiegelung, der Abglanz, so kann man es vielleicht...
1: Reflexion.
0: Reflexion, ja. Der vergangenen Zeit.

0: Da blenden wir uns aus Reflet d'un temps disparu, dem Cellokonzert von Qigang Chen, Yo-Yo Ma und das Orchestre National de France unter Charles Dutoit. Verbindende Welten, das ist unser Thema heute hier in Joost in Time mit dem Komponisten und Dirigenten Christian Joost. Und Christian, über weite Strecken ist ja dieser Anfang eigentlich wie so eine Traumwelt fast, finde ich.
1: Also man könnte das Stück auch bezeichnen als eine Dematerialisierung einer einfachen chinesischen Melodie. Weil wie er die Töne dieser Melodie auffächert und daraus einen Orchesterklang schafft, der erstmal, genau wie du sagst, so etwas Traumhaftes, Unwirkliches, Vergangenes in sich trägt, das ist wirklich ganz große Kunst.
0: Und jetzt gegen Ende baut sich die Musik ja auf eine besondere Art und Weise auf. Und das wollen wir uns jetzt mal in der Partitur anschauen.
2: Blick in die Noten.
0: Christian, du hast sie wieder dabei, die Partitur. Und das, was du da gerade schon beschrieben hast, also dass im Grunde diese chinesische Melodie aufgesplittert wird, aufgefächert wird, auch im Orchesterklang. Das kann man an der Stelle jetzt wirklich sehr gut sehen. Was passiert da?
1: Genau. Wir haben es jetzt ein paar Mal gehört. Es beginnt also mit diesem also diese aufsteigende Quinte. Dann wird der letzte Ton zwei, dreimal wiederholt. Und das schafft er, indem er, ein Cello ist auch in Quinten gestimmt. Wir hören also vorher viele Arpeggien in den Celli über alle vier Seiten ständig hin und her mit Zwischentönen dazu. Dann teilweise so, auch so Sechzehntel-Girlanden, auch Arpeggien, die dann von den Streichern im Orchester übernommen werden. Vieles wird vom Cello vorbereitet, wie diese Arpeggien, also diese gebrochenen Tonfolgen hintereinander über das gesamte Saitenspiel. Dann übernehmen die Streicher das. Dann geht es an eine höhere Lage des Cello. Dann übernehmen es die Flöten, die Holzbläser.
0: Selbst sieht man hier auch, ne?
1: Also die ganz deutlich. Und dann
0: wirklich der komplette Orchesterapparat ist beteiligt dann.
1: Wird wirklich in den Tutti-Klang transferiert, immer auf anderer Tonebene, um den Klang groß zu machen, um ihn aufzufächern, um wirklich so eine, ihn fast schon diese Quinte zu automatisieren. Ja, also es wird so völlig zerbröselt und ohne dabei aber den Fluss zu verlieren. Dazu geht es mal über in so eine sehr schnell gespielte Pizzicato-Sequenz, also wo die Saite nur so angerissen wird. Das übernehmen dann die Woodblocks hier ganz deutlich da an dieser Stelle. Der verbindende Klang dann zwischen den Holzbläsern und dem Cello sind die Woodblocks. Mhm. Und dadurch entsteht immer dieser wirklich sehr runde Gesamtklang. Er ist zwar extrem aufgefächert und transparent, aber er ist nie eckig oder sperrig, sondern es hat diese enorme Rundung. Und dann auch wieder die Flöten sehr staccatohaft mit sehr kurzen Tönen gespielt, sodass also ein Gesamtklang entsteht, der, ja, also es ist wirklich eine Dematerialisierung, ein Atomisieren dieser Melodie. Die Quinte erscheint zwei, dreimal, bevor sie dann ihre Erlösung findet. Und dann erscheint diese Melodie, da sind wir gerade ausgeblendet, aber wir machen es dann gleich nochmal weiter. Und dann erscheint diese Melodie, nachdem sie immer wieder vorbereitet wurde. Und dann entlädt es sich aber hier in einem sehr, sehr intimen Moment. Also es wird immer mehr reduziert und das sieht man auch am Orchesterklang. Es baut sich vorher enorm auf und dann wird es ganz klein und wir haben völlig vereinsamt diese Melodie als eine ewige Erinnerung seines Selbst, was dann in dem Jetzt weiterlebt.
0: Und wir wollen nochmal genau diesen Moment hören, um den es da gerade ging, wo eben auch dann diese Woodblocks nochmal aufscheinen.

0: beruhigt es sich also wieder. Und du hast das eben, Christian, schon gesagt, dass sozusagen diese Entladung dann hineinführt in eine wunderschöne Melodie, die sich anschließt im Cello. Werden wir gleich hören. Aber diese Melodie, die ist eben tatsächlich aus der traditionellen chinesischen Kultur und die reicht schon ganz, ganz weit zurück. Man sagt, dass die wahrscheinlich schon so um 300 geschrieben worden ist in der Jing-Dynastie damals.
1: Beziehungsweise also gespielt worden ist, weil zu dieser Zeit wurde ja noch keine Musik aufgeschrieben, ja. sondern natürlich über Überlieferung funktioniert hat. Was eben auch dieses Meister-Schüler-Verständnis auf eine ganz andere Ebene hebt, als das aus dem westlichen Verständnis heraus funktioniert ist. Also wenn etwas immer über den Dialog funktioniert, also Tradition wird über den Dialog vermittelt von einer Generation in die nächste, dadurch entsteht auch ein ganz anderes Verhältnis im Umgang. Und auch Qigang Chen sucht in seiner Musik eher das Verbindende als das, was konfrontativ ist.
0: Das ist also eine Melodie, die ganz früh entstanden ist und die er selber dann eben auch schon in seiner Kindheit, in seiner Jugend immer wieder gehört haben wird. Und er selber sagt, dass er die jetzt gar nicht irgendwie in ihrer ganz originalen Charakteristik einsetzen will, aber trotzdem ist es eben was, was für ihn mit der Vergangenheit verknüpft ist. Und es heißt ja auch so, dieses Stück Reflexion über eine vergangene Zeit. Wir haben vorhin ja schon mal in diese Version mit Ahu reingehört, mit dem traditionellen chinesischen Saiteninstrument. Und vielleicht können wir das auch hier mal nochmal anklingen lassen, wie es auf dem Instrument klingt, diese Melodie.
1: Ja, unbedingt.

0: Ja, schon wirklich wunderschön, ne?
1: Ja, also, was soll ich sagen? Ja, also ich finde es absolut wunderschön. Natürlich jetzt auch aus westlicher Sicht hat diese Einfachheit, diese Pentatonik, es gibt wenig Halbtonschritte, die werden nur so angedeutet mit diesem Portamento, also mit diesen Vorschlagsnoten. Aber es hat eine Reinheit, das heißt ja auch im Original, drei Variationen über die Pflaumenblüte, ja. Das hat für uns natürlich dann auch, ja, könnte fast sagen, so einen sehr kitschigen Assoziationencharakter. Aber davon muss man sich einfach mal befreien. Vielleicht sind wir auch jetzt gerade in einer Zeit, wo wir jetzt auch wieder so einen starken Hitzesommer erlebt haben, die Reflexion über Natur und die Verortung des Menschen innerhalb der Natur spiegelt letzten Endes diese Titelei und auch diese Art von Auseinandersetzung mit Naturbeschreibung wider. Und das hat schon seinen Ursprung von vor vielen, vielen hundert Jahren und erreicht damit ein sehr spirituelles Verhältnis zur Welt.
0: Ja, und es ist ja auch aus einer Philosophie heraus, in der eben bestimmte Pflanzen auch mit Charaktereigenschaften in Verbindung gebracht worden sind. Und ich habe gelesen, dass es bei der Pflaumenblüte eben die Standhaftigkeit ist, die Reinheit, die innere Stärke, weil die eben schon im Winter oder frühen Frühling geblüht hat dann. Und er nimmt das jetzt, das, was wir da jetzt gerade gehört haben, und spinnt das ein in seinem Cellokonzert. Und in das steigen wir jetzt wieder rein, genau an der Stelle.

0: Ja, und nochmal blenden wir uns raus aus diesem Stück Reflets d'un temps disparu, das Cellokonzert von Qigang Chen mit Yo-Yo Ma und dem Orchestre National de France unter Charles Dutoit. Das ist eine Musik, bei der man merkt, dass er wirklich jetzt nicht einfach irgendwie historisierend mit dieser chinesischen Melodie umgeht, die wir vorhin angesprochen haben, Christian.
1: Nein, weil das Grundprinzip, ich komponiere etwas aus der Erinnerung heraus, auch gleichzeitig die Frage stellt, wie lebt die Erinnerung in mir weiter? Also, oder wie verhält sie sich zu dem weiterführenden Leben mit den unterschiedlichen Erfahrungen, Lebensweisen und so weiter, was bei ihm ja ganz eklatant gewesen ist. Wir haben uns am Anfang angesprochen. Es gibt auch aufgrund der Familiengeschichte mit dem Vater, der in der Kulturrevolution Schwierigkeiten hatte, dann er verlässt China sehr, sehr früh, also gerade mal so eine sehr vorsichtige, sehr zerbrechliche Öffnung zum Westen hin stattgefunden. Er bleibt dann für so lange Zeit in Europa, in Frankreich. Das heißt also nicht nur jetzt die Sehnsucht, sondern überhaupt auch ein komplett neues Leben zu starten, zu beginnen und es dann auch zu vollziehen, war natürlich eine große Absicht und hat damit dann auch gezeigt, dass der Blick dann auf die Vergangenheit und auch der Blick auf die eigene Heimat ein doppelt reflektierender ist, der auch an keiner Stelle beschönigt wird, auch wenn er Stücke geschrieben hat oder auch bei der Olympiade in Beijing eine Rolle spielte.
0: 2008, ne? Da war er der musikalische Leiter bei der Eröffnung.
1: Genau. Also der hatte auch Filmmusik geschrieben und so. Könnte also denken, es sei so ein bisschen so ein Tausendsasser. Ist er aber eigentlich überhaupt gar nicht, weil das eigentliche Werk, das er, ich nenne es jetzt mal an Kunstmusik, geschaffen hat, ist relativ klein für die Länge der Zeit, die er komponiert. An den Stücken arbeitet er immer sehr, sehr lange. Wenn man sich die Partituren anschaut, ist es auch extrem differenziert gearbeitet. Da ist nichts so hingeworfen und mit der ersten Idee zufrieden gegeben, sondern es ist sehr, sehr ausgeklügelt, sehr, sehr klanglich ausprobiert und ausstaffiert das Ganze, sehr durchdrungen. Und ist also in sich, sowohl in seinen Arbeitsweisen, aber auch als Person, sehr, sehr reflektierend und damit auch durchaus kritisch, was bestimmte soziale oder gesellschaftliche Verhältnisse betrifft.
0: Du hast das ganz kurz gestreift mit seinem Vater, also um das kurz zu ergänzen, der war eben Leiter der Pekinger Akademie für Kunst und Kunstgewerbe und ist dann im Rahmen der Kulturrevolution als Konterrevolutionär abgestempelt worden und musste ins Arbeitslager. Also da ist eine sehr starke Prägung familiär, was dieses Thema angeht. Und ich bin im Internet über einen Satz von ihm gestolpert, wo er gesagt hat, keiner hat das Monopol der Wahrheit, was zählt ist die Freiheit und der Ausdruck. Auch in dem Verständnis muss man ihn auch sehen dann.
1: Genau, und der Weg dann nach Paris war letzten Endes, um genau der Möglichkeit der Freiheit des Ausdrucks den entsprechenden Boden zu schaffen oder auf diesem Boden, auf diesem Humus zu stehen. Das hat eben das Frankreich dieser Zeit geboten oder wie das Europa überhaupt in dieser Zeit, anders als das China damals. Und jedes Werk, das man von ihm bekommt, ist eine Reise in eine ganz besondere Welt, die mit Exotismus gar nichts zu tun hat, sondern sie hat etwas sehr Magisches und absolut Faszinierendes.
0: Er hat ja wirklich eine sehr enge Beziehung offenbar zu Olivier Messiaen gehabt, war eben bei ihm Student. Hörst du was von Olivier Messiaen in der Musik?
1: Eigentlich nicht. Ich würde eher sagen, dass diese sehr spirituelle Zukehr zu bestimmten Punkten wie Natur, wie der Erinnerung, wie der Vergangenheit, was bei ihm ja auch etwas, ja, fast schon Spirituelles hat, auch die Auseinandersetzung mit Vergangenem, wie jetzt auch hier mit dem Cellokonzert, eher in dieser Hinsicht. Ich höre eigentlich wenig harmonische oder klangliche Parallelen zu Messiaen. Natürlich eine starke Affinität auch zur Ausarbeitung, Differenzierung des Orchesterklangs, das in jedem Fall. Also man merkt, dass er das, was er studiert hat, sehr, sehr gründlich studiert hat.
0: Hast du denn den Qigang Chen eigentlich mal irgendwo kennengelernt, getroffen?
1: Ja, wir sind uns einmal kurz begegnet bei der Eröffnung der neuen Shanghai Symphony Hall. Und für diesen Anlass hat er ein ja so 20-minütiges, sehr imposantes Orchesterstück, aber ganz anders geartet als dieses, komponiert. Viel, ich würde fast sagen, noch viel traditioneller im klassischen Sinne von ja einer euphorischen Festakteröffnung. Ein ganz feiner, zarter Mensch, sehr, sehr gebildet, was man nach zwei Sätzen sofort heraushört, sehr elegant in seiner Kleidung und trotzdem ist alles sehr reduziert und ein bisschen die Erscheinung passt perfekt zu der Musik, die er schreibt. Auch an seinem Wesen gibt es eigentlich so keine Ecken und Kanten. Und das meine ich durchaus im besten Sinne. Manchmal sagt man ja auch, ja, das hat keine Ecken und Kanten und dadurch ist es irgendwie langweilig. Nein, ist hier überhaupt nicht der Fall, sondern es ist eher so ein buddhistisches in sich Ruhen. Und das, daraus schöpft er eine enorme Kraft. Und diese Geschlossenheit von Person, Ansicht und kompositorischer Umsetzung, die ist wirklich exemplarisch und insofern also für mich eine ganz tolle, imposante Begegnung.
0: Und jetzt wollen wir natürlich auch noch das Ende von dem Stück hören, Reflet d'un temps disparu von Qigang Chen.

So klingt es aus. Das Konzert Reflet d'Antan Disparu für Cello und Orchester von Qigang Chen, Yo-Yo Ma und das Orchestre National de France unter Charles Dutoit. Christian, du sprachst vorhin davon, dass diese chinesische Melodie wie atomisiert wird in der Musik. Und genau das können wir hier auch am Ende beobachten. Wenn das nur noch so in diesen einzelnen Flageolett-Tönen auftaucht, also Flageolett, die Saite wird gar nicht runtergedrückt, sondern der Finger wird ganz leicht aufgesetzt und es erklingt dann eben quasi der Oberton nur noch. Und so

0: führt er das zu Ende und lässt eigentlich damit auch eine ganz große Offenheit?
1: Ja, also es ist, alles ist in Bewegung, alles hat kein, irgendwo natürlich einen Anfang, aber eben auch nie ein wirkliches Ende. Das steht auch ein bisschen für seine Arbeitsweise, für seine Herangehensweise. Ähnliches Verfahren finden wir bei vielen seiner anderen Stücke, obgleich sein Oeuvre, wie ich ja schon sagte, relativ kompakt ist. Aber alles hat dieses Taoistische, dieses Fließende, auch in den Raum hinein, und damit auch wiederum Verbindende, weil natürlich ein Abschluss auch immer eine Grenze schafft. Und genau über das grenzenüberschreitende Verbindende geht es ihm.
0: Und um verbindende Welten ging es heute hier in Joost in Time mit dem Komponisten und Dirigenten Christian Joost. Danke dir ganz herzlich, dass wir über Qigong Chen sprechen konnten.
1: Es war mir eine große Freude, Friederike.
0: Und das nächste Mal wird's laut. Ja. Es geht nämlich um die schreienden Päpste, also die Three Screaming Popes von Mark Anthony Turnage. Schön, dass auch Sie heute dabei waren. Tschüss sagen Friederike Westerhaus und
1: Christian Joost.

0: um 22 Uhr mit Anne Krambeer. Bei der konstituierenden Sitzung des Landtags in Sachsen-Anhalt hat die AfD 2 Abstimmungserfolge erzielt. Mit Tobias Rausch wurde erstmals ein AfD-Politiker zum Landtagspräsidenten gewählt. Er erhielt 48 Ja-Stimmen. Das sind 9 mehr, als die AfD selbst hat. Rausch sagte in seiner Antrittsrede, er wolle im Parlament ausgleichend wirken. Bei der Vizepräsidentenwahl setzte sich der AfD-Abgeordnete Hans-Thomas Tillschneider durch. Ebenfalls gewählt wurde der CDU-Kandidat Carsten Borchers, Armin Willingmann von der SPD fiel durch. Nach der Wahl des ersten AfD-Landtagspräsidenten hat sich die SPD-Bundestagsfraktion spontan zu einem Protestmarsch in Berlin versammelt. Gemeinsam liefen die Abgeordneten vom Bundestag durch das Brandenburger Tor zum Bebelplatz, dem Ort der Bücherverbrennung 1933. Mehrere Parlamentarier trugen dabei das Grundgesetz in der Hand. Zum ersten Mal ist in Deutschland ein Patient erfolgreich mit der Genschere CRISPR behandelt worden. Das teilte die Berliner Charité mit. Der 19-jährige Patient habe die genetisch bedingte Bluterkrankung Beta-Thalassämie. Man habe seine Gene in Knochenmarkstammzellen so verändert, dass sie wieder funktionierendes Hämoglobin produzierten. Der Patient sei dank der Behandlung nicht mehr von Bluttransfusionen abhängig, sein Immunsystem habe sich erholt. Zur langfristigen Wirkung habe man noch keine Daten. Vor der russischen Schwarzmeerküste ist ein Öltanker in Brand geraten. Das russische Transportministerium erklärte, das Schiff unter der Flagge Liberias sei von Seedrohnen angegriffen worden. Die 23 Crewmitglieder aus Indien seien gerettet worden. Am Morgen waren 2 Handelsschiffe vor der Küste Bulgariens von Drohnen attackiert worden. Die bulgarische Regierung teilte mit, beide Schiffe seien beschädigt worden, eines davon sei gesunken. Die Frankfurter Buchmesse ist am Abend offiziell eröffnet worden. Kulturstaatsminister Wolfram Weimer warb dabei für eine stärkere Regulierung der großen Digitalplattformen. Es gehe nicht allein um den Diebstahl von geistigem Eigentum. Social-Media-Diskurse zusammen mit KI erzeugten in der Gesellschaft einen Treibhauseffekt. Extreme Positionen würden gestärkt, abwägende systematisch geschwächt. Die deutsche U21-Nationalmannschaft hat das EM-Ticket gebucht. Die Auswahl des Deutschen Fußballbundes gewann das abschließende Qualifikationsspiel gegen Georgien mit 2:0. Das waren die Nachrichten. Zum Wetter. In der Nacht teils klar, teils bewölkt oder trüb, trocken 10 bis 5 Grad. Morgen abseits von Nebel und Hochnebel heiter bis wolkig und trocken. Temperaturen 18 bis 23 Grad. Es ist 22.03 Uhr.
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1: Um Mitternacht am Mikrofon ist Markus Terhaast. Nach der überraschend deutlichen Wahl von AfD-Landtagspräsident Rausch in Sachsen-Anhalt steht die Frage im Raum, welche Abgeordneten welcher Partei ihn mitgewählt haben. Gleiches gilt für die Wahl des Vizepräsidenten des Landtags in Magdeburg, Till Schneider. Die AfD hat zwei Kandidaten durchgebracht, obwohl sie keine Mehrheit hat. Uli Wittstock über die Lage.
2: Bei Tobias Rausch hat ja das BSW gesagt, wir wählen den mit, weil sich das so gehört. Das ist die stärkste Partei. Allerdings hat Tobias Rausch 4 Stimmen mehr bekommen als ursprünglich gedacht von anderen Parteien. Und auch Hans-Thomas Tillschneider, der trat an. Da hieß es, keiner will den wählen außer der AfD. Und siehe da, auch der hat genug Stimmen bekommen. Und auch da guckt jetzt wieder jeder im Saal umher und sagt, wer war das denn? Wer hat ihn denn gewählt? Das ist eine geheime Wahl. Man kann es also nicht genau sagen. Und jetzt verdächtigt man sich gegenseitig.
1: Im Fall des festgenommenen Ex-Geheimdienstchefs Hanning werden offenbar Verbindungen nach Aserbaidschan geprüft. Der Spiegel berichtet, dass der frühere Chef des Bundesnachrichtendienstes eine Analyse für die Kaukasusrepublik erstellt haben soll, auf Grundlage von Geheimpapieren des BND. Sein früherer Büroleiter soll ihm die Papiere verschafft haben. Beide wurden festgenommen. Die Schülerproteste in Frankreich haben einen neuen Höhepunkt erreicht. Nach Gewerkschaftsangaben beteiligten sich landesweit etwa 450.000 Menschen an Kundgebungen. Das Innenministerium schreibt von knapp 260.000. Beobachter berichten, dass die Polizei Tränengas und Wasserwerfer eingesetzt hat. In Lyon warfen Demonstranten Böller und zündeten Barrikaden an. Gefordert werden bessere Lernbedingungen und mehr Chancengleichheit. Gleich zweimal hat Russland zuletzt Brücken in der ukrainischen Hauptstadt Kiew ins Visier genommen. Jetzt reagiert die Stadtverwaltung. Berichten der Nachrichtenagentur AFP zufolge wurden an beiden Enden der Nordbrücke Netze aufgehängt. Die Brücke führt über den Fluss Dnipro und gilt als zentraler Verkehrsknotenpunkt. Die Netze sollen helfen, sich vor den russischen Drohnen zu schützen. An der Front im Osten und im Süden der Ukraine kommen sie bereits seit längerem zum Einsatz. Der Nobelpreis für Physik geht in diesem Jahr an Francis Helsen von der Universität von Wisconsin, einen in Belgien geborenen Astrophysiker. Die Königliche Akademie der Wissenschaften in Stockholm erklärte, Helsen habe entscheidend zum Neutrino-Observatorium Ice Cube am Südpol und zur Entdeckung hochenergetischer Neutrinos astrophysikalischen Ursprungs beigetragen. Das Wetter in Deutschland: in der Nacht örtlich Nebel an den Küsten und an den Alpen Schauer, 14 Grad auf den Nordseeinseln und 4 Grad im Mittelgebirgsraum. Es ist jetzt 0 Uhr und 3 Minuten.
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4: Mit Tobias Führenbach in dieser Nacht auf Mittwoch. Ich wünsche Ihnen eine schöne Mitternachtsstunde. Ganz herzlich willkommen. Das Schaffen sind doch die schönsten Stunden des Künstlers. Das ist ein Zitat unseres ersten Komponisten heute, Otto Nicolai. Und im positiven Sinn zu schaffen machte ihm die Norma von Vincenzo Bellini. 1834 schrieb er Fantasie und Variationen über die Norma für Klavier und Orchester. Und er war dann recht verliebt in das Werk und hat es für verschiedene Kammermusikformationen auch bearbeitet. Wir hören hier aber die Fassung für Klavier und Orchester mit Friedrich Hörike, und dem WDR-Funkhausorchester am Pult steht Michail Jurowski.

Friedrich Hörike und das WDR-Funkhausorchester unter der Leitung von Michail Jurowski. Mit der Fantasie und den Variationen über Norma von Vincenzo Bellini, komponiert von Otto Nicolai. Sie hören das ARD-Nachkonzert, präsentiert von BR Klassik. Der Komponist Edvard Grieg, der bietet eine hervorragende akustische Landkarte seiner Heimat an in seinen Kompositionen, inklusive Stimmungen, Atmosphären und Erinnerungen, vor allem zu finden in seinen altnorwegischen Romanzen mit Variationen. Und die hören wir uns jetzt an mit dem WDR-Sinfonieorchester Köln. Die Leitung hat hier Event Ortland.

Das WDR-Sinfonieorchester Köln war das, dirigiert von Ewind Ortland. Und der Dirigent, der hat was aus seiner Heimat mitgebracht, aus Norwegen, nämlich die altnorwegischen Romanzen mit Variationen von Edvard Grieg. Mit Musik von Josef Gabriel Rheinberger geht es bei uns jetzt weiter hier im heutigen ARD-Nachtkonzert. Und zwar hören wir seine Messe Cantus Missae, die Messe für zwei vierstimmige gemischte Chöre a cappella S-Dur mit der Kölner Kantorei unter der Leitung von Volker Hempfling.

Cantus Missae, die Messe S-Dur von Josef Gabriel Rheinberger in einer Aufnahme der Kölner Kantorei unter der Leitung von Volker Hempfling. Sie hören das ARD-Nachtkonzert bis kurz vor 2 Uhr noch mit Aufnahmen und Klangkörpern aus dem Sendegebiet des Westdeutschen Rundfunks. Als nächstes von Felix Mendelssohn Bartholdy das Konzert für Violine und Streichorchester D-Moll mit der Capella Coloniensis. Der Solist ist Hiro Kurosaki und die Leitung hat Sigiswald Keuken.

Hiro Kurosaki Violine und die Capella Coloniensis unter Sigiswald Keuken mit dem Violinkonzert D-Moll von Felix Mendelssohn Bartholdy. Nun große Symphonik hier im ARD-Nachtkonzert und zwar von Dmitri Schostakowitsch. Seine dritte Sinfonie, die schrieb er für Chor und Orchester in feierlichem S-Dur. Die Ausführenden sind hier der WDR-Rundfunkchor und das WDR-Sinfonieorchester Köln unter der Leitung von Rudolf Bachschei.

Dritte Sinfonie S-Dur von Dmitri Schostakowitsch, der WDR-Rundfunkchor und das WDR-Sinfonieorchester Köln zu erleben, dirigiert von Rudolf Bachschei. Das ist das ARD-Nachtkonzert. Bis zu den 2 Uhr Nachrichten ist noch etwas Zeit. Zeit für einen Blick ins Aquarium.

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1: Um 2 Uhr mit Wolfgang Berger. Am 7. Oktober vor 3 Jahren haben Terroristen aus dem Gazastreifen israelische Orte und Armeestützpunkte entlang der Grenze angegriffen. Mehr als 1200 Menschen wurden getötet, rund 250 als Geiseln verschleppt. Der Angriff war auch der Beginn des Gazakrieges, in dem Zehntausende Palästinenser bei israelischen Angriffen getötet wurden. Aus Tel Aviv, Philipp.